0: Aufdruck. Und so kam es zu diesem Namen. Man muss immer einen nicht personalisierten Namen nehmen, möglichst keinen sich wiederholenden. Und das schien uns dann geeignet.
1: Seit dem 21. August wurde parallel ein Junge vermisst. Das war, als sie in die Wohnung kam, war das schon 6 Tage vergangen. Yvon Schneider hieß der vermisste Junge. Ahnten Sie damals schon, dass es eine Verbindung zwischen diesem vermissten Jungen und der Wohnung mit dem, Leichengeruch gibt?
0: Nein, wie bereits gesagt, wir waren uns völlig unklar, was dort passiert sein konnte. Nichts deutete auf ein Tötungsdelikt in den Räumlichkeiten dieser Wohnung hin. Und damit gab es auch zunächst mal keinen Ansatz für eine Zusammenführung dieser Fälle.
1: Wann gab es denn, also wir hatten ja diese blutige Beile, es wurde ja dann vermutlich eine Obduktion gemacht. Wann wurde denn bewusst, dass diese beiden, also der Vermisstenfall und dieser Einsatz, diese Wohnung miteinander zusammenhängen?
0: Also zunächst dauerte es einige Tage, bis die gesicherten Spuren dann wissenschaftlich ausgewertet sind und man dann feststellen kann, ist das Tier, ist das Menschenblut, was ist da passiert. Routinemäßig wurde in der Nacht noch zum nächsten Morgen die Vermisstenfälle überprüft, obwohl, wie gesagt, keinerlei Anhaltspunkte in dieser Richtung vorhanden waren. Und am nächsten Morgen waren zwei Fälle bekannt. Ein zweiter vermisster Mann kam aber wieder zurück, und dann war noch ein Vermisstenfall übrig. Das war der Vermisstenfall von Yvon Schneider aus Rommelshausen. Aber dieser Fall passte weiterhin in keinster Form in unsere Feststellungen in Stuttgart Ost, in dieser Wohnung. Noch am späten Abend kam die Wohnungsmieterin zurück, wurde an diesem Abend noch vernommen, gab aber an, dass sie diese Wohnung, ihre Wohnung, an zwei ihr nicht bekannte Freunde überlassen hatte und sie die letzten Tage nicht da war und gar nicht wusste, was in dieser Wohnung vor sich ging.
1: Darauf kommen wir nachher nochmal. Bleiben wir nochmal bei Yvon Schneider. Wer war denn Yvon Schneider?
0: Wie sich später dann im Endeffekt ergab, war es ein 19-jähriger junger Mann, der in Rommelshausen lebte, in Stuttgart zur Schule ging und sportlich als Handballer sehr stark in einem Ort in Remstal engagiert war. Und er war ein starker, junger, großer, 1,85 groß, junger Mann, der sehr beliebt war, viele Freunde hatte, eine junge Handballmannschaft trainierte. Und es gab keinerlei Erklärungsansätze zunächst für sein Wegbleiben.
1: Dieses unentschuldigte Wegbleiben war nicht typisch für ihn.
0: Nein, das war völlig untypisch, aber es gab auch aus den Ermittlungen heraus keinen Anhaltspunkt zunächst für ein Kapitalverbrechen.
1: Der Junge war ja damals, der Yvon war damals 19 Jahre alt, also volljährig. Wie schnell sucht man denn nach einem volljährigen Jungen?
0: Ja, sobald die Vermisstenanzeige erstattet wird, werden alle Maßnahmen getroffen, die sich aufgrund der Schilderungen des Falles dann auch oder möglich sind. Das war auch in diesem Fall so. Man hat die entsprechenden Vernehmungen gemacht, hat dann auch eine Vernehmung durchgeführt, die später für uns, für die weiteren Ermittlungen dann durchaus wesentlich war. Aber es gab zunächst im Endeffekt auch für die ermittelnden Kollegen der örtlichen Polizeidienststelle, die unheimlich viel gemacht haben in diesem Fall, keinen Ansatz
1: Ja.
0: für einen Hintergrund Kapitalverbrechen.
1: Das heißt, man hat damals schon eine Vernehmung geführt mit jemandem aus dem Umfeld von Yvon, ohne noch zu wissen, was mit ihm.
0: Genau, es wurden klassische Ermittlungen geführt, eben auch sehr frühzeitig wie bei uns, um im Endeffekt möglichst ein klareres Bild von dem Wegbleiben zu bekommen.
1: Es gibt ja im Fernsehen immer diese 24-Stunden-Regeln. Ein erwachsener Mensch muss 24 Stunden fehlen. Das ist, glaube ich, aber eher ein Mythos, oder?
0: Nein, es gibt diese Regel nicht. Und Jeder Fall ist, jeder Vermisstenfall ist anders. Es liegt immer an den Kolleginnen und Kollegen, die diese Fälle aufnehmen, die in diesen Fällen ermitteln, einzuschätzen, welche Dringlichkeit besteht jetzt. Das wurde speziell aber von der örtlichen Polizeidienststelle auch genauso gehandhabt.
1: In der Wohnung deutet er jetzt nichts auf ein Kapitalverbrechen hin, auf ein Verbrechen generell nicht. Wie ging es denn weiter?
0: Wir hatten aus der Vernehmung der Wohnungsmieterin zwei Namen von den zwei jungen Männern, denen sie die Wohnung überließ. Bei einem konnte man den Wohnort identifizieren und die Kollegen waren dann am Dienstag, also am ersten Tag in dieser Wohnung, konnten ihn aber nicht antreffen. Und durchsuchen die Wohnung, konnten aber zunächst keine verdächtigen Gegenstände sicherstellen, bis dann der junge Mann späten Vormittag nach Hause kam und auch eine Begleiterin, eine Freundin. Und über diese Freundin ergab sich dann eine erste Spur durch ihren Wohnort nach Rommelshausen im Remstal.
1: Und daraus ergab sich dann auch die erste Spur zu Yvonne. Es kam dann auch zu einer Festnahme, noch in derselben Woche des ersten Polizeieinsatzes, in der Woche, in der sie angerufen wurden. Wer wurde denn verhaftet?
0: Im Endeffekt ging es dann relativ schnell mit Verdachtsmomenten gegen das Mädchen. Die beiden wurden dann in den späten Vormittagsstunden dann festgenommen und zur Dienststelle verbracht und dort vernommen. Und daraus ergaben sich dann wieder neue Ansätze, auch neue Namen, ohne dass wir zunächst über das tatsächliche Geschehen konkrete Informationen bekommen haben.
1: Also da gingen Sie schon davon aus, dass das Mädchen mit dem Verschwinden von Yvonne zu tun hat.
0: Genau, da waren erste Verdachtsmomente da, aber weiterhin keinerlei konkrete Punkte. Nur ging es jetzt darum, auch diese Beziehung zu dieser Wohnung in Stuttgart-Berg zu konkretisieren, was dann auch nach und nach durch die Kollegen ermittelt werden konnten über die Vernehmungen.
1: Das Mädchen, bei diesem Mädchen handelt es sich um Samira K. Wir haben sie jetzt in diesem Podcast anders genannt. Der Mann, der mit ihr festgenommen wurde, war Daniel E., so nennen wir ihn. Vielleicht können Sie uns kurz sagen, wer waren denn diese beiden jungen Menschen?
0: Nein, dazu kann ich aufgrund des damaligen Alters der Beteiligten aus der Tätergruppierung nichts sagen. Da bitte ich um Verständnis.
1: Ja, natürlich. Weil aber damals über den Fall viel berichtet wurde und man die ganzen Infos auch noch online oder in alten Artikeln dazu findet, würde ich jetzt einfach den Part übernehmen und unseren Hörern einen kurzen Einblick geben, wer Samira und Daniel waren. Daniel war damals 18 Jahre alt und wuchs in Deutschland auf, hatte aber nur die türkische Staatsbürgerschaft. Er kam aus einem wohlhabenden Familienhaus und sein Vater betrieb einen Laden für günstige Klamotten. Trotz eines IQs von nur etwas über 70 schaffte er einen Hauptschulabschluss, machte danach aber keine Lehre und musste auch nicht arbeiten. Er war schon früh gewalttätig, bereits im Kindergarten und später hat er auch mal seine Mutter geschlagen. In der Schule wurde er mal für 2 Wochen vom Unterricht befreit, weil einer Mitschülerin ein Enthauptungsvideo gezeigt hat. Und ein Prozess wegen Körperverletzung und Beleidigung aus dem Jahr 2005 wurde eingestellt. Er war jetzt kein Intensivstraftäter oder ähnliches. Samira, ihre Eltern kamen aus Eritrea, kamen aus ganz anderen Lebensverhältnissen. Die Mutter der damals 16-Jährigen arbeitete halbtags als Putzkraft und ihr Vater war arbeitsunfähig. Samira wurde als lustig, überdreht und manchmal dramatisch beschrieben und sie habe immer im Mittelpunkt stehen wollen. 2007 lernten sie und Daniel sich kennen, kamen zusammen. Daniel schenkte ihr Klamotten aus dem Laden seines Vaters, holte sie mit einem Mercedes ab und nannte sie meine Prinzessin. Die negativen Seiten der Beziehung: Daniel war sehr eifersüchtig. Als er erfuhr, dass Samira keine Jungfrau mehr war, gerieten die beiden immer häufiger in Streit. Er fing dann an, Samira zu kontrollieren. Sie musste Nummern von Jungs aus ihrem Handy löschen und er kaufte ihr neue SIM-Karten, damit nur er ihre Nummer hat. So viel zunächst zu den beiden. Was sagten denn Daniel und Samira in den Vernehmungen aus?
0: Na gut, zunächst wurden keine Details bekannt. Man hat dann zu weiteren Personen im Umfeld ermittelt und es wurden dann auch weitere Namen bekannt. Und dann gingen die Kolleginnen und Kollegen daran, diese Personen aufzusuchen und auch weiter zu dieser Situation in dieser Wohnung Stuttgart-Birk, die für uns in diesem Augenblick immer noch der einzige Ereignisort war. Von Tatort konnte man klassisch nicht sprechen, weiter einfach mehr Informationen zu bekommen.
1: Es gab dann auch weitere Verhaftungen und Vernehmungen und schließlich sprach man dann auch von einem Mord.
0: Das war am Mittwoch, als eine Person, die dann von den beiden zunächst Festgenommenen benannt wurde, ein Teilgeständnis abgelegt hat und dann geschildert hat, was sich nach diesem 21. August, als Yvon Schneider verschwunden war, dann ereignet hat.
1: Das heißt, er hat auch Yvon Schneider dann eben in diesem Teilgeständnis erwähnt.
0: Nein, nicht mit Namen, aber dann war klar, dass es um einen jungen Mann aus Rommelshausen ging und er offensichtlich dann auch Opfer dieser Personengruppierung wurde.
1: Ab welchem Punkt wusste man, dass es der Yvon dann war? Also man hatte die Vermutung, aber irgendwann muss es ja klar gewesen sein, dass es er war.
0: Nein, klar war zu diesem Zeitpunkt noch überhaupt nichts. Wir wussten ja nicht, wo die Leiche verblieb. Und das wurde erst nach und nach über die Vernehmungen ermittelt, aber eben auch noch nicht bestätigt, weil wir erst dann im Lauf des Donnerstags aufgrund der Angaben einer der Beteiligten dann die mutmaßlichen Orte aufsuchten, um dort weiter nach der Leiche zu suchen.
1: Was sagten die denn genau in den Vernehmungen? Also was sagten sie aus, Teilgeständnis?
0: Im Endeffekt wurde geschildert, dass nach der Tötungshandlung in einem Naherholungsgebiet von Rommelshausen, unmittelbar am Ortsrand, die Leiche nach Stuttgart verbracht wurde. Nicht in die Wohnung in Stuttgart-Birk, sondern in Stuttgart-Bad Cannstatt, in ein Fabrikgebäude dort zerteilt wurde. Und in der Wohnung in Stuttgart-Birk wurde sie dann in Pflanzkübeln, wurden die Leichenteile einbetoniert.
1: Das heißt, war ja dann schon relativ konkret.
0: Das war soweit konkret für uns unglaublich zunächst. Diese Tatausführung, diese Schilderungen haben im Endeffekt die Fantasie auch langjähriger Kolleginnen und Kollegen von mir schlichtweg überschritten. Das
1: ja.
0: Konnte man sich eigentlich nicht vorstellen.
1: Vielleicht können wir nochmal genau in diese Situation reingehen. Was ist denn genau, also in der Tatrekonstruktion am Ende, was ist genau passiert an diesem Tag?
0: Das Mädchen ging mit ihnen in diese parkähnliche, in diesen parkähnlichen Bereich und da haben die beiden anderen gewartet und ihn dann mit einem Baseballschläger und körperlicher Gewalt erschlagen.
1: Gab es dann auch Zweifel? Also haben sie Momente gehabt, wo die dachten, ja, das ist jetzt aber alles ein bisschen erflunkert, was uns die Beschuldigten sagen?
0: Nein, das gab es in keinem Augenblick. Es ging im Endeffekt sofort dann im nächsten Schritt darum, wo müssen wir suchen? Wo müssen wir hin?
1: Sie hatten ja dann schon ein paar Orte genannt, die Beschuldigten. Am 30. August war es dann soweit. Vielleicht können Sie schildern, was ist denn an dem Tag passiert?
0: Also einer der Beteiligten hat uns dann eine Örtlichkeit geführt, zunächst mal in Esslingen, wo die Pflanzkübel mit den einbetonierten Leichenteilen praktisch von den Tätern in den Neckar geworfen wurden. Dort konnte man sie aber nicht finden. Er hatte sich wohl zunächst getäuscht, weil es in der Nacht lief. Und beim zweiten Anlauf kamen wir dann im Bereich von Plochingen an der Einmündung der Vils in den Neckar auf eine Brücke, über die die Tätergruppierung dann die Pflanzkübel mit den Leichenteilen in den Neckar geworfen hatten.
1: Wie lief denn da der Einsatz ab? Also man sucht, aber wie sucht man und
0: Ja, die Kollegen, die an dieser Stelle waren, konnten dann schon von der Brücke in dem dortigen relativ, sagen wir mal, seichten Wasser auch Fragmente erkennen, sodass dann Spezialisten der Wasserschutzpolizei hinzugezogen wurden, die dann mit Tauchern und entsprechenden Booten diese Pflanzkübel geborgen haben.
1: und das war, glaube ich, nicht so leicht.
0: Nein, es herrschte dort eine relativ starke Strömung unter Wasser und es war im Endeffekt ein großer Aufwand zur Bergung dieser einzelnen Pflanzkübel.
1: Medieninteresse war sehr groß. Also ich glaube, schon damals, als diese Kübel rausgezogen wurden, waren schon Pressevertreter da und auch die Presseabteilung von ihnen in relativ großer Anzahl.
0: Ja gut, also die Entwicklung dieses Falles wird natürlich auch von unserer Pressestelle unmittelbar begleitet. Die Kolleginnen und Kollegen sind überall mit anwesend und informieren dann, wie das auch die Pflicht ist, die Medien, die Presse, die dann sich natürlich an uns gehängt hat, als wir im Endeffekt unterwegs waren, um diese Stellen zu suchen.
1: Damals wusste die Presse aber noch nicht, dass es um Yvonne geht. Oder wusste
0: Das
1: sie?
0: konnten wir auch nicht sagen,
1: Ja, genau. Weil man wusste es ja noch nicht.
0: weil wir erst nach einer Identifizierung, ne, einer sicheren Identifizierung, diese Zusammenhänge klarstellen konnten.
1: Es wurde letztendlich klar, man hat diese Kübel rausgezogen. In diesen Kübeln waren Leichenteile. Der Beschuldigte hat ja schon erwähnt, dass sie einzementiert wurden. Die wurden obduziert und es war dann endlich klar, dass es Yvonne war.
0: Wir wussten zunächst nicht, ob da Leichenteile drin sind.
1: Genau, das
0: Es
1: wusste
0: war
1: man noch
0: erst
1: nicht.
0: im Rahmen der Obduktion und der Freilegung durch die Kolleginnen und Kollegen der Kriminaltechnik möglich. Aber auch selbst dann müssen wir weitergehende wissenschaftliche Untersuchungen abwarten, um eine endgültige Zusammenführung und eine Identifizierung dann auch sicher benennen zu können.
1: Wie reagierte denn das Umfeld und die Verwandten auf den, also letztendlich wurde es ja dann gesagt, dass es Yvonne war, auf den Tod von Yvonne?
0: Also wir nahmen bereits am Dienstag dieser Woche Kontakt auf zur Familie und haben die dann in Begleitung von der Notfallseelsorge der örtlichen DRK-Dienststelle aufgesucht. Ein Seelsorger war dabei und wir konnten zu diesem Zeitpunkt nicht sagen, es ist so. Und das war dann zunächst mal sehr schwierig zu vermitteln. Wir hatten keine eindeutige Identifizierung, keine eindeutige Zusammenführung zu diesen Ereignisorten, die wir hatten, zu diesen Spuren, die wir gesichert hatten. Aber wir mussten annehmen, dass es wahrscheinlich ist, dass der Vermisstenfall und das Tötungsdelikt zusammengehören. Und mit der Überbringung der Nachricht war natürlich immer noch ein Funken Hoffnung bei der Familie, dass es nicht Yvonne ist, sondern möglicherweise jemand anderer. Und das blieb eben, und es war auch die besondere Schwierigkeit in diesem Fall, offen bis zur endgültigen Identifizierung.
1: Und als es dann zur Identifizierung kam, wie geht man dann mit Angehörigen um? Wie haben die Angehörigen in dem Fall reagiert?
0: Im Endeffekt wurde ihr Leben mit dieser Zusammenführung des Opfers zu dieser Tathandlung dann und des Vermisstenfalles dann auch ein Stück weit zerstört. Wir kamen in eine völlig intakte Familie, wertegebunden, wie man sich eine Bilderbuchfamilie vorstellt, und mussten hier diese schreckliche Nachricht überbringen, letztendlich dann auch endgültig im Lauf der nächsten Woche, als dann alles soweit auch klar war und die letzten wissenschaftlichen Bestätigungen vorhanden waren. Und das war für uns alle ungemein belastend.
1: Bei Angehörigen von Verbrechen, meiner Erfahrung nach, ist die größte Frage immer, warum? Was haben denn Täter, die Beschuldigten zu dem Zeitpunkt ausgesagt? Was war denn deren Motivlage?
0: Also die Motivlage ließ sich unsererseits nicht wesentlich ergründen. Dieses Fallgeschehen war geprägt von einer besonderen Grausamkeit, einer Wertelosigkeit, einer völligen Unfähigkeit, ein Empfinden zu entwickeln oder eine Grenze bis hierher und nicht weiter. Und darüber hinaus gab es keine weiteren Erklärungen aus der Tätergruppierung.
1: Also Sie haben gar keine Angaben dazu gemacht, wieso Sie so gehandelt haben.
0: Im Endeffekt hatte man von Freundschaftsdiensten gesprochen und Liebesbeweisen, aber für uns war das rational eigentlich nicht nachvollziehbar. Letztendlich hat es sich dann über die Gerichtsverhandlung hinein dann auch wohl so bestätigt, dass im Endeffekt für uns alle normal denkenden Menschen eigentlich das Unerklärliche dahinter steckte, hinter dieser Motivation der Tätergruppierung.
1: Ja, so wie ich das erlebt habe, war das in dem Prozess, es war, kann man von einer Eifersuchtstat sprechen. Der Daniel E. hat, glaube ich, angegeben, oder es stellte sich im Prozess zumindest heraus, dass er eifersüchtig gewesen ist auf den Yvon Schneider, weil er eine Beziehung geführt haben sollte, beziehungsweise er dachte mit dieser Samira K. Können Sie da noch mal was dazu sagen?
0: Also die Ermittlungen ergaben letztendlich, dass es keinerlei persönlichen Kontakte vor dieser Situation am 21.08. Gegeben hat zwischen Yvonne und dem jungen Mädchen. Er kannte sie nicht. Sie kannte ihn möglicherweise vom Sehen, aber er wurde hier buchstäblich unter Vorspielen und falscher Tatsachen in eine Falle gelockt und im Endeffekt mit einem Anfall von Gewalttätigkeit konfrontiert, die er nicht erwartet hat. Ich bin immer wieder gefragt worden, körperlich wäre er beiden mit Sicherheit überlegen gewesen, aber er war einfach mental überhaupt nicht auf einen so brutal geführten Angriff in dem Bereich dieses Naherholungsgebiets praktisch vorbereitet. Er war völlig überrascht, ein feiger, hinterhältiger Angriff.
1: Also der Daniel E. mit einem Freund zusammen haben dort gewartet, wo die Samira hingegangen ist mit dem Yvon. Und dort kam es dann zur
0: Genau.
1: Gewalttat und zum Erschlagen. Jetzt fragt man sich natürlich schon, Sie haben gerade gesagt, Sie hatten eigentlich gar keinen Kontakt, die Samira und der Yvon Schneider. Trotzdem stellte sich dann am Ende heraus, dass es eine Eifersuchtstat war. Wie kam denn der Daniel E. und sein Freund darauf, dass es da eine persönliche Verbindung gegeben haben könnte zwischen seiner Freundin Samira und Yvonne.
0: Gut, das Mädchen hat ihm mutmaßlich 7 oder mehr Namen aufgeschrieben von Beziehungspartnern, die sie vor ihm hatte. Und der 19-Jährige beschloss dann, dass diese umgebracht werden.
1: Diese sieben Namen haben Sie
0: Sieben
1: gemeint?
0: oder ja.
1: Ja, und ich glaube, er wollte die auch abarbeiten, so wie ich mich erinnere, ne?
0: Ja, es gab einen, den sie nicht erreichen konnten zu Hause, der war einfach nicht da. Beim zweiten kam dann die Mutter dazwischen und hat im Endeffekt verhindert, dass ihr Sohn hier von den beiden mitgenommen wird. Und im dritten Fall, das war der Ivan Schneider, wo das Mädchen dann eine Legende aufbaute, um ihn dann in diesem Bereich, den man wohl vorher ausgekundschaftet hatte und festgelegt hatte, dann zu locken.
1: Weiß man, also was sie Yvonne gesagt hat, dass er mitkommt?
0: Nein,
1: Hat sie auch nicht gesehen
0: nein.
1: dann letztendlich.
0: Er wollte sie bei irgendetwas unterstützen. Sie hat ihn ja telefonisch kontaktiert, aber Näheres
1: Hausaufgaben was oder irgendwie lernen, ne? Also sowas.
0: mutmaßlich,
1: Ja.
0: ja.
1: Es wurde die Anklage erhoben, es kam dann zum Gerichtsprozess. Wie verhielten sich denn die Angeklagten vor Gericht?
0: Gut, die Verhandlung war letztendlich Sache der Justiz bei der Jugendkammer aufgrund des Alters der Beteiligten an dieser Tat. Und die Verhandlung endete im Endeffekt mit der Höchststrafe nach dem Jugendgerichtsgesetz für die Hauptbeteiligten an dieser Tat.
1: Das heißt, wie genau lautet denn dann das Urteil? Das wurde, glaube ich, am 5. März dann 2008 fiel dann das Urteil.
0: Also im Detail waren es bis zu 10 Jahre. Im Detail weiß ich das jetzt aktuell nicht mehr. War für uns dann soweit auch zweitrangig. Wir hatten den Fall abgeschlossen, haben den der Justiz vorgelegt und dann beginnt die Aufarbeitung der Erkenntnisse praktisch im Gerichtsverfahren.
1: Ja, also ich glaube, das war dann letztendlich so. Man hat wegen gemeinschaftlichen Mordes und wegen vorsätzlicher Körperverletzung die Beteiligten zu Jugendstrafen bis zu 10 Jahren verurteilt. Samira K. wurde zu 9 Jahren verurteilt, die beiden Haupttäter eben zu 10 Jahren. Und dann wurden auch noch Mitwisser und Mithelfer verurteilt. Insgesamt, wie viele Leute waren das, die dann letztendlich verurteilt wurden?
0: Das kann ich heute nicht mehr im Detail sagen. Es waren die Hauptbeteiligten am Tötungsdelikt und den Folgehandlungen. Und der ein oder andere wusste wohl von der Tat, von den Planungen und wurde dann im Endeffekt wegen der Nichtanzeige geplanter Straftaten, in diesem Fall einem Verbrechen, dann juristisch zur Rechenschaft gezogen.
1: Ja, Fälle, in denen sehr junge Menschen zu Mördern werden, das emotionalisiert ja sehr stark. Die waren ja auch noch sehr jung. Solche Fälle gibt es ja in den vergangenen Monaten auch immer wieder. Würden Sie sagen, dass die Jugend von heute aggressiver ist als die Jugend von damals? Der Zementmord war ja sehr brutal und das war 2007.
0: Nein, würde ich jetzt nicht sagen. So brutale Taten von jugendlichen Heranwachsenden gibt es immer wieder, leider. Ja, auch über die Jahre, Jahrzehnte davor. Wir haben heute natürlich nochmal einen ganz anderen Einfluss von sozialen Medien, Verfügbarkeit von Gewaltszenen in allen Ebenen, die man sich vorstellen kann. Aber die Situation war im Fall Ivar Schneider natürlich völlig außergewöhnlich, aber vergleichbare Taten, nicht in derselben Tatausführung, aber in derselben Grausamkeit gibt es immer wieder und wird es aus meiner Sicht auch immer wieder geben.
1: Dass Daniel E. aus Eifersucht, also Samiras Freund, letztendlich den Yvonne Schneider getötet hat, immer noch abstrakt, immer noch schlimm, kann man aber, also aus Eifersucht lässt sich erklären. Warum haben denn die Freunde oder vor allem einer der Freunde der Mithauptangeklagte mitgemacht?
0: Also im Endeffekt müssen das die Spezialisten ergründen, wie auch die Gutachter in der Gerichtsverhandlung. Aber es gibt da so gewisse gruppendynamische Effekte, insbesondere bei jugendlichen Heranwachsenden, die im Endeffekt dann, so wie es die Wissenschaft in Fällen erklärt, diese Grenzen überschreiten und auch keine Hemmschwelle mehr da ist, bis hierher und nicht weiter. Ja, das schreibt man an der Gruppendynamik speziell bei Jugendlichen zu. Und da hätte es halt, sag mal, eines Gefühls bedarf, Stopp. So weit gehe ich nicht, das mache ich nicht. Aber da gibt es wohl diese wissenschaftlichen Untersuchungen, die dann in der Gruppe dann hier dieses gegenseitige übertrumpfen und als Punkt sehen, wo diese Grenze eben nicht mehr existiert.
1: Ja.
0: Für diesen Einzelfall war aber im Endeffekt die Opferseite für uns die wesentliche Seite, die man unterstützen muss, das Unerklärbare im Endeffekt zu vermitteln und hat uns dann auch noch einige Zeit in Anspruch genommen. Es war für uns aber auch eine Möglichkeit, neben der Supervision für die Kolleginnen und Kollegen, für uns alle, die wir im Anschluss an die Tat auch mit anderen Einsatzkräften außerhalb der Soko durchgeführt haben, waren einfach notwendig, um diese Geschehnisse auch verarbeiten zu können.
1: Das heißt, es war damals für Sie und Ihre Kollegen emotional auch sehr belastend?
0: Absolut, physisch über diese gesamte Woche, aber auch psychisch. Und wir waren uns im Klaren, dass es im Endeffekt ohne Mediation oder die Möglichkeit, über diese Dinge zu reden, nicht geht.
1: Sie haben mal im Interview gesagt, dass ein solcher Fall Ihnen noch nie begegnet ist. Was unterscheidet denn diesen Fall von anderen Fällen und warum war dieser Fall so emotional oder so emotional belastend?
0: Na gut, es war im Endeffekt die Grausamkeit der Tat. Nach 27 Jahren Kriminalpolizei hat man schon so einiges gesehen, aber bei uns würde nie jemand behaupten, man hat schon alles gesehen. Es kommt immer noch anders da oder manchmal auch schlimmer. Und deshalb meine Aussage, dass mir so etwas noch nie begegnet ist. Es war diese Wertelosigkeit der Tat, die hat zu Fassungslosigkeit geführt, nicht nur in der Soko, in der gesamten Polizei, bei der Justiz, in der Familie, bei den Angehörigen der Schule und den Freunden und Sportskameradinnen und Kameraden. Es herrschte buchstäblich Verzweiflung, Trauer, Erschütterung, Schock, Hilflosigkeit, Entsetzen, Wut. Das waren die emotionalen Reaktionen auf das Geschehen, das nach und nach auch bekannt wurde. Wir konnten ja auch erst mit Informationen nachlegen, wenn wir sicher wussten. Und es kam immer noch eine Stufe schlimmer, ja, wie man sich eigentlich für gewöhnlich vorstellt. Und das war eigentlich, sag mal, das Belastende auch in der Folgezeit bei der weiteren Aufarbeitung der Spuren, der Ermittlungen, der Spurensicherung, was alle Beteiligten im Endeffekt so belastet hat.
1: Ja, also es fing an mit einem normalen Vermisstenfall. Dann stellte sich raus, dass Yvonne wahrscheinlich tot war. Und dann kam es zu diesen einzementierten Leichenteilen. Das ist ja nochmal eine Stufe schlimmer. Und letztendlich dann auch zu diesem eigentlich sehr banalen Motiv.
0: Und dann letztendlich die Bestätigung, dass es tatsächlich so ist. Ja, ja, diese auch unstete Zeit, bis klar war, ist es. Es ist immer noch 1% Hoffnung und dieses 1%, an dem klammert man sich dann natürlich fest als betroffene Angehörige, als Freunde und Mitschülerinnen und Mitschüler. Aber sag mal, das Wesentliche dann auch an diesem Fall war die Gegenüberstellung der Werte dieser abgründigen, grausamen Tat und auf der anderen Seite die betroffene Familie, die Angehörigen, die Mitschülerinnen und Mitschüler und die Freundinnen und Freunde vom Sport und aus dem unmittelbaren Nahbereich, die initiativ wurden. Ja, und gegen diese Wertelosigkeit aufstanden.
1: Wie?
0: Diese Initiative niemals mit Gewalt, mit Y, die sich sehr stark engagiert haben. Die Lehrerinnen und Lehrer der Schule von Yvonne, die Mitschülerinnen und Mitschüler, die Gestaltung des Gottesdienstes bis hin zu einem Theaterstück, das dann im Staatstheater in Stuttgart aufgeführt wurde, wo es darum ging, ein Zeichen zu setzen, so nicht. Ja.
1: Wie sah das dann ganz konkret aus? Also um was ging es dann
0: also
1: in dem Theaterstück?
0: Die Mitschülerinnen und Mitschüler haben zu dem Thema Gewalt, niemals mit Gewalt, ein Theaterstück aufgeführt mit musikalischer Untermalung, wo im Endeffekt diese klassische Gegenseite dargestellt wurde, mit musischem Können, mit guten Gedanken, die eingebracht wurden, mit Erinnerungen, die einfach versucht haben, Kraft zu entwickeln, um das Unfassbare zu fassen und damit umgehen zu können und leben zu können. Und die Familie von Ivan war da auch ein absolut großes Vorbild, die in dieser für sie so schwierigen Situation weiterhin immer auf das Gute verwiesen haben. Und die Freundinnen und Freunde, die die Mitschülerinnen und Mitschüler unterstützt haben.
1: Wie sah dann diese Unterstützung also praktisch aus? Wie haben sie sich verhalten? Also können Sie das ein Beispiel dafür finden?
0: Es wurde viel geredet. Wir mussten ja dann auch in der nächsten Woche mit Schulbeginn die Lehrerinnen und Lehrer und auch die Schüler informieren über Dinge, die nach und nach auch über die Medien bekannt wurde, aber Dinge, die nach und nach auch über die Medien bekannt wurde, aber

0: Gewalt hatten, genau, gegen so ein gewalttätiges Verhalten.
1: Und das führte im Endeffekt zu einer, ja, auch in gewissermaßen Aufbruchstimmung, zusammenstehen, zusammengehen, Leid teilen, initiativ werden gegen Gewalt, die T-Shirts, die Begleitung des Prozesses, politische Forderungen, die aus diesen Initiativen hervorgingen. Das war im Endeffekt das Gegengewicht gegen die Brutalität, Grausamkeit, diese Wertelosigkeit, die sich durch die Handlungen dieser jungen Menschen im Endeffekt ausgedrückt haben.
0: Ja.
1: Und das war das Wesentliche zur Aufarbeitung der Situation.
0: Ja. Vor allem von Daniel hat man nach der Verurteilung noch in den Medien lesen können. Er wurde nach dem Urteil in eine Psychiatrie eingewiesen, weil die Gutachter eine schwere Persönlichkeitsstörung festgestellt hatten. Dort zweifelten die Ärzte aber an der Diagnose und er kam ins Gefängnis, wo er immer wieder aggressiv auffiel. Später wies man ihn dann wieder in eine Psychiatrie ein und 2018 wurde er dann in die Türkei abgeschoben. Was er heute macht, ist mir unbekannt, habe ich nirgendwo gefunden und auch nichts über die anderen beteiligten Täter. Wie geht's denn Yvons Familie heute? Sie hatten ja noch mal Kontakt.
1: Da ist es sicherlich auch so, dass auch hier einfach mal ein Schlussstrich gezogen wird.
0: Ja.
1: Und trotzdem jederzeit natürlich die Möglichkeit besteht. Was eben im Endeffekt aus solchen Situationen auch immer nochmal hervorgeht, sich auch in den letzten Jahren entwickelt hat, das ist die Opferseite. Die Justiz kümmert sich um die Täterschaft. Richtet sich alles auf die Tätergruppierung, auf den einzelnen Täter. Wir leben in einem Rechtsstaat, ist gut so. Einige leben jetzt mit neuer Identität in anderen Städten.
0: Einige der Täter, ja.
1: Genau, richtig. Aber in der Opferbetreuung hat sich auch unheimlich viel getan. Wir haben damals schon über den Weißen Ring eine Opferbetreuung initiiert. Und das ist einfach auch, vielen Menschen nicht bekannt, dass hier einfach nicht nur für das Opfer an sich, ja, sondern auch für Angehörige und sonstige Betroffene, auch in einem weiteren Kreis, auch Jahre nach der Tat noch Hilfsangebote bestehen, Hilfsmöglichkeiten bestehen, Beratungsangebote da sind, kostenfrei, wenn der Bedarf besteht. Und das hat sich in den letzten knapp 20 Jahren schon deutlich weiterentwickelt, auch aufgrund der Initiative seiner Freundinnen und Freunde, seiner Mitschülerinnen und Mitschüler, die hier wirklich daran gearbeitet haben, dass aus dieser Situation dann auch, wenn man die Sache nicht mehr zurückdrehen kann, sich was Positives noch entwickelt. Und das kann man sagen, da hat sich was entwickelt.
0: Sie meinten, dass der Freundeskreis, das Umfeld von Yvon Schneider sich auch jahrelang noch danach engagiert haben. Im Vorgespräch haben Sie von einem Ort gesprochen, wo man sich wieder getroffen hat.
1: Das war im Bereich der Tötungshandlung, im Bereich der Villa Rustica, wo ein Baum gepflanzt wurde, eine Bank aufgestellt wurde. Und das war dann über Jahre ein Ort, wo man sich jährlich getroffen hat, um Ivan zu gedenken und auf die Sinnlosigkeit dieses Verbrechens hinzuweisen.
0: Ja, genau. Jetzt vielleicht noch zum Schluss zusammenbindend gesagt, also die Täter, haben Sie ja schon gesagt, haben teilweise neue Identitäten und ich glaube, dass Yvons Familie wieder, die waren ja französischstämmig, zurück nach Frankreich gegangen sind. Trotzdem ist eben noch ein Teil hier in Stuttgart, hier im Polizeimuseum, man kann die Geschichte dort nachvollziehen. Genau, was bedeutet denn dieser Fall jetzt für Stuttgart? Ist ja auch hier ein Teil von...
1: Es ist mit Sicherheit ein herausragender Fall und er wird nicht vergessen. Ja, das ist das Wesentliche auch, denke ich, aus solchen grausamen Taten. Man muss nicht jeden Tag damit leben, aber es muss auch klar sein, das Opfer ist nicht vergessen und das Leid, das über die Angehörigen und die Umgebung kam, so wenig.
0: Sehr gut. Lieber Herr Zeiss, herzlichen Dank für das Gespräch.
1: Bitteschön.

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1: Es ist kurz vor drei. Ich bin Katrin Steinberger. Weltweit gibt es aktuell massive Probleme bei Microsoft Outlook und Microsoft 365. Millionen E-Mails kommen nicht an oder lassen sich nicht versenden. Logins schlagen fehl, Postfächer frieren ein. Ursache ist ein Fehler in der Cloud-Infrastruktur von Exchange Online. Nutzer sollen nichts umstellen und abwarten, raten Experten. Microsoft spielt gerade Updates aus, um das Problem zu beheben. Ab sofort gibt es für die Schulen in Deutschland einen neuen Schub in Sachen Digitalisierung. Bund und Länder geben gemeinsam 5 Milliarden Euro aus. Das Geld kann in den nächsten 5 Jahren in Technik, WLAN und digitale Lernplattformen gesteckt werden. Die Vereinbarung dazu hat Bundesbildungsministerin Prien jetzt unterschrieben. Damit sollen alle Kinder und Jugendlichen, egal wo sie wohnen, die gleichen Chancen auf digitale Bildung bekommen. Nach dem Tod von König Harald legt der neue norwegische König Håkon VIII. Heute Mittag im Parlament seinen Eid ab. Einzelheiten von Julia Weschenbach.
2: Nach dem Tod seines Vaters am Freitag war Håkon sofort neuer König geworden. Der Eid auf die Verfassung ist aber nun ein Teil der Zeremonien rund um den Thronwechsel. Dem gestorbenen König Harald können die Norweger bis kurz vor dessen Begräbnis persönlich die letzte Ehre erweisen. Ab dem Nachmittag wird die Schlosskapelle in Oslo geöffnet, in der der Sarg des Monarchen aufgestellt ist. Besucher dürfen dann langsam daran vorbeigehen.
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7: Es ist kurz vor vier, ich bin Katrin Steinberger. Weltweit kommt es seit dem Abend bei Microsoft Outlook zu einer großen Störung. Betroffen sind Firmenkunden, aber auch private User. Es gibt Probleme beim Login sowie beim Senden und Empfangen von E-Mails. Teilweise friert die Anwendung auch ein. Techniker versuchen aktuell, die Dienste nach und nach wiederherzustellen. IT-Experten raten, keine Einstellungen am eigenen Gerät zu ändern und hängengebliebene Mails nicht mehrfach zu verschicken. Wie lange die Störung noch dauert, ist unklar. Abnehmspritzen gibt es schon länger in Deutschland. Ab heute neu in den Apotheken die Abnehmpille als Medikament. Einerseits revolutionär, viele warnen aber vor dubiosen Anbietern. Claudia Wächter berichtet.
8: Schlucken ist für viele angenehmer als Spritzen und manche Apotheken rechnen offenbar schon mit einem wahren Ansturm auf die Abnehmpille. Die gibt's allerdings nur auf Rezept. Man muss sie täglich nehmen und aus eigener Tasche zahlen, aber sie habe vergleichbare Effekte wie die Spritze, sagen Fachleute. Allerdings betonen sie, die Pille ist kein Lifestyle-Produkt und sie warnen auch vor unseriösen Online-Anbietern oder auch Online-Ärzten.
7: In der Straße von Hormus ist schon wieder ein Öltanker angegriffen worden. Das Schiff ist während der Ausfahrt aus der Meerenge von drei unbekannten Geschossen getroffen worden. Verletzt wurde bei dem Vorfall niemand. Wer für den Angriff verantwortlich ist, ist unklar.
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3: Es ist kurz vor 5. Ich bin Katrin Steinberger. Guten Morgen. Der Digitalpakt 2.0 startet. Bundesbildungsministerin Prien hat die Vereinbarung unterschrieben. In den nächsten 5 Jahren gibt es 5 Milliarden Euro für die digitale Ausstattung der Schulen. Bund und Länder teilen sich die Kosten. Bezahlt werden zum Beispiel WLAN, Computer, Tablets, Schulserver und Lernplattformen. Damit sollen alle Kinder und Jugendlichen, egal wo sie wohnen, die gleichen Chancen auf digitale Bildung bekommen. Auch die Fortbildung der Lehrkräfte wird gefördert. Beim Internetriesen Microsoft läuft es nach und nach wieder. Ein Fehler in der Cloud hatte weltweit für massive Probleme gesorgt. Seit dem Abend hatten Millionen Nutzer Schwierigkeiten, sich einzuloggen, konnten weder E-Mails verschicken noch empfangen. Betroffen waren sowohl Unternehmenskunden von Microsoft 365 als auch private Nutzer des E-Mail-Dienstes Outlook. Nach dem Tod von König Harald legt der neue norwegische König Håkon VIII. Heute Mittag im Parlament seinen Eid ab. Einzelheiten von Julia Weschenbach.
4: Nach dem Tod seines Vaters am Freitag war Håkon sofort neuer König geworden. Der Eid auf die Verfassung ist aber nun ein Teil der Zeremonien rund um den Thronwechsel. Dem gestorbenen König Harald können die Norweger bis kurz vor dessen Begräbnis persönlich die letzte Ehre erweisen. Ab dem Nachmittag wird die Schlosskapelle in Oslo geöffnet, in der der Sarg des Monarchen aufgestellt ist. Besucher dürfen dann langsam daran vorbeigehen.
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5: Hallöchen. Das heißt ja, statistisch gesehen ist Dienstag der schlimmste Tag ever. Der nervigste Tag. Ich finde, das sollten wir ändern. Oder?
6: Ja.
5: Das ist heute unsere Mission, genau das zu ändern. Und ich finde, die startet richtig gut gleich für euch ganz neu. Sarah Larson Tyler mit She Did It Again und ein richtig nicer Flashback-Song. Da kommen Erinnerungen hoch. Versprochen. Also bleibt einfach dran. Guten Morgen.
6: Moin.
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0: Hallo und guten Morgen. Hier ist 89.0 RTL.
1: Hallo.
0: Geht es euch auch manchmal so, ihr zieht euch an und dann riecht es auf einmal komisch? Und dann merkt ihr, das sind einfach eure Klamotten.
1: Es gibt was, das nennt sich Waschmaschine.
0: Ja. Jakob. So, das ist nämlich das Ding. Ich habe mir Klamotten auf Vinted bestellt.
1: Ja.
0: Und ich habe die gewaschen mit anderer Wäsche zusammen. Und jetzt stinkt meine gesamte Wäsche nach Mottenkugeln.
1: Warum?
0: Weil an diesem einen Ding von Vinted, da sind, war irgendwie richtig viel so Mottenzeug dran. Und es riecht alles, was ich gewaschen habe, nach Mottenkugeln.
1: Ja, Mottenzeug dran?
0: Ja.
1: Was hast du nur bestellt?
0: Ich, so ein Overzieh-Ding von Zara.
1: What?
0: Eigentlich geil. Aber es stinkt jetzt halt wie so ein alter Kleiderschrank von Oma.
1: Ja.
0: Und was machen wir da jetzt? Ich weiß nämlich nicht, wie ich das wieder rauskrieg.
1: Na, es gibt so Textilerfrischer zum Beispiel. In der Drogerie kannst du kaufen.
0: Muss ich jetzt so Deo für meine Klamotten holen?
1: Hä, naja, du merkst doch, dass du stinkst. Ich versuche dir nur zu helfen.
0: Ja, okay, dann hole ich jetzt Deo für meine Klamotten.
1: Oder so wie, dieser eine Lehrer früher in der Schule, so richtig viel Parfüm, dass man schon, bevor er da war, hat man ihn schon gerochen. Man wusste schon, gleich kommt der Lehrer um die Ecke.
0: Das ist auch eine Option. Also ich hoffe, euer Tag beginnt weniger stinkend. Hier sind 89.0 RTL. Guten Morgen.
1: Guten Morgen, oh Gott.

0: Taylor Swift, The Fate of Ophelia, hier euer Dienstagmorgen in der 89.0 RTL Morning Show.
1: Hi.
0: Ich habe Gerüchte um sie gelesen, dass sie wohl wieder im Studio ist und an neuer Musik arbeitet. Also ich dachte mir so, die hat erst ein Album rausgebracht, weißt du, die war auf Tour, auf Riesentour, hat geheiratet jetzt erst, die kann mal Pause machen. Die ist nur am Arbeiten.
1: Die ist hart am Ackern, aber da kenne ich noch ein paar Leute und zwar euch in der 89.0 RTL Community. Und genau deswegen gibt es mehr Kohle für euch bei der 89.0 RTL Gehaltserhöhung.
0: Oh yes, weil ihr es verdient habt, also rein in die App, Wunschgehalt eintragen und dann einschalten, 7.05 Uhr. 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
6: Ich bin Katrin Steinberger. Guten Morgen. Der Digitalpakt 2.0 startet. Bundesbildungsministerin Prien hat die Vereinbarung unterschrieben. In den nächsten 5 Jahren gibt es 5 Milliarden Euro für die digitale Ausstattung der Schulen. Bund und Länder teilen sich die Kosten. Bezahlt werden zum Beispiel WLAN, Computer, Tablets, Schulserver und Lernplattformen. Damit sollen alle Kinder und Jugendlichen, egal wo sie wohnen, die gleichen Chancen auf digitale Bildung bekommen. Auch die Fortbildung der Lehrkräfte wird gefördert. Beim Internetriesen Microsoft läuft es nach und nach wieder. Ein Fehler in der Cloud hatte weltweit für massive Probleme gesorgt. Seit dem Abend hatten Millionen Nutzer Schwierigkeiten, sich einzuloggen, konnten weder E-Mails verschicken noch empfangen. Betroffen waren sowohl Unternehmenskunden von Microsoft 365 als auch private Nutzer des E-Mail-Dienstes Outlook. Nach dem Tod von König Harald legt der neue norwegische König Håkon VIII. Heute Mittag im Parlament seinen Eid ab. Einzelheiten von Julia Weschenbach.
7: Nach dem Tod seines Vaters am Freitag war Håkon sofort neuer König geworden. Der Eid auf die Verfassung ist aber nun ein Teil der Zeremonien rund um den Thronwechsel. Dem gestorbenen König Harald können die Norweger bis kurz vor dessen Begräbnis persönlich die letzte Ehre erweisen. Ab dem Nachmittag wird die Schlosskapelle in Oslo geöffnet, in der der Sarg des Monarchen aufgestellt ist. Besucher dürfen dann langsam daran vorbeigehen.
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0: 97% der Menschen können singen.
1: Ach Quatsch.
0: Das ist eine Behauptung, die hat eine Wissenschaftlerin aufgestellt.
1: Ach, cool.
0: Und ich glaube, das stimmt auch so ein bisschen.
2: Ganz 97% der Bevölkerung, das sind genau die 3% bei DSDS, die es nicht können, oder wie?
0: Nein, pass auf.
2: Die 3% bei DSDS, die es nicht können, oder wie?
0: Nein, pass auf.

0: auch gut singen.
1: Okay.
0: Und das können wir jetzt mal alle gemeinsam ausprobieren. Wenn ihr jetzt in die Dusche steigt und schön warm duscht oder so, oder wenn ihr gerade am Frühstückstisch sitzt
1: gut, dann
0: und gerade nichts im Mund habt.
1: Dann singt man mit jetzt bei Tempest City Self-Aware.

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0: 5.53 Uhr haben wir es am Dienstagmorgen. Hallöchen, die 89.0 RTL Morning Show sahen gleich mit Flo. Power gibt's für euch, Leak it gleich. Und ich wette, die meisten von euch denken, Flo ist halt eine Sängerin.
1: Mhm.
0: Nee, es sind drei.
1: Es sind drei Sängerinnen, die heißen alle Flo, das ist ja voll nervig.
0: Nein. Die heißen verschieden, aber okay. Die Band zusammen heißt Flo. Es sind drei Mädels, aber total geil. Und die harmonieren so krass miteinander, dass man denken könnte, es ist einfach nur eine Person.
1: Deswegen gibt es ja auch hier bei uns Flo gleich mit Leak It. Dazu New Religion, Bebe Rexha und Faithless. Und To Love Somebody von Holly Humberstone. 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
0: An der Stelle möchte ich gerne sagen, ja, ich gebe zu, auch ich hatte gestern Abend ein Bild vom Regenbogen in meiner Insta-Story. Ich schäme mich nicht dafür, es war nämlich sehr schön. Heute aber weniger Gewitter, Sonne ist am Start, Wolken auf, wird auch weniger nass heute, aber dafür kühler, 20 Grad maximal.
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1: Und hier ist Dirk für euch.
4: Guten Morgen. Bei Microsoft läuft es jetzt nach und nach wieder. Ein Fehler in der Cloud hat weltweit für massive Probleme mit dem Mailprogramm Outlook gesorgt. Millionen Nutzer konnten sich überhaupt nicht einloggen und auch keine Mails verschicken oder empfangen. Fast 30 Jahre nach dem Mord an Rapper Tupac Shakur ist jetzt zum ersten Mal jemand dafür verurteilt worden. Ein heute 63-jähriger ehemaliger Gang-Anführer ist schuldig gesprochen worden. Ihm droht jetzt lebenslange Haft. RTL macht Schluss mit Unter uns. Die Daily Soap läuft jetzt nur noch bis nächsten März, dann ist es für immer vorbei. Die Serie läuft seit 1994 mit bis jetzt fast 8000 Folgen. Und noch einer macht Schluss. Lionel Messi wird nie wieder für Argentiniens Nationalmannschaft spielen, hat er jetzt auf Social Media verkündet. Messi hat 207 Länderspiele gemacht und da 125 Tore geschossen.
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1: Auf der A38 Richtung Göttingen gab es einen Unfall zwischen Merseburg Süd und dem Rastplatz Geißeltal Ost. Und ein kaputter LKW steht auf der A4 Richtung Dresden. Der aktuelle Blitzer, der ist auf der A9 Richtung Berlin am Rasthof Köckern. 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
0: Hallöchen, kurz vor 6 haben wir es am Dienstagmorgen. Wir starten gemeinsam rein. Richtig schön, dass ihr mit da seid. Ich habe heute Morgen, ich habe neben meinem Bett so eine Steckdose. Und damit geht eigentlich Licht an, wenn ich die wieder anmache. So, ne?
1: Ja.
0: So ein Schalter. Und da ist auch der Fernseher zwar drin, aber der geht eigentlich immer nicht an. Heute Morgen ging er an, aber in einer Lautstärke. Alter, ich war sofort wach. Also.
1: Das ist auch gut. Dann spart man sich den Kaffee, dann ist man einfach durch den Fernseher schon geweckt.
0: Also Lautstärke können wir empfehlen und das könnt ihr jetzt machen bei Bebe Rexha und Faithless. Hier ist New Religion. Guten Morgen.
1: Morgen.
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0: 6:05 Dienstagmorgen. Hello.
1: Moin.
0: 89.0 RTL ab Daniel. Seid ihr genau richtig, denn wir liefern euch jetzt sozusagen die Rettung, kann man so sagen. Es ist ja wieder so eine Zeit, da geht Uni wieder los, Azubis starten, viele ziehen um und das ist dann der Moment, wenn nur so die Frage aller Fragen kommt: Kannst du mir beim Umzug helfen?
1: Ja, und da die normalen Ausreden langsam alle nicht mehr ziehen, suchen wir heute die kreativsten und besten Ausreden, um nicht beim Umzug helfen zu müssen. Und mal schauen, was ihr aus der Community so habt. Sarah aus Halle.
2: Ich bin nicht vor Ort. Ich bin irgendwo anders.
0: Oh ja, okay. Das mache ich auch. Und da habe ich mal, also mein Tipp ist, es ist immer gut, wenn du halt woanders wohnst als in der Heimat. Weil da kannst du fürs gesamte Wochenende sagen, ja, ich bin da leider zu Hause in der Heimat. Bin ich einfach, du bist einfach so für Freitag bis Sonntag komplett raus.
1: Klassiker, aber funktioniert ganz gut. Nina aus Braunschweig, was sagst du immer?
3: Wir sind mit der Familie verabredet.
1: Ja. Okay, da geht es so ein bisschen in eine ähnliche Richtung wie bei dir. Mhm. Und Laura aus Uitze, du hattest was Ähnliches.
4: Ich muss meinem Papa noch helfen, sage ich immer.
1: Ah, okay.
0: Ja. Ich glaube, dann würde vielleicht kommen, Papa kann noch mit beim Umzug helfen.
1: Das wäre smart.
0: Ja, okay, stark. Also es sind schon mal drei gute Ausreden. Ihr könnt aber gerne mal eure schicken. Wie würdet ihr euch aus einem Umzug rausreden? WhatsApp-Sprachnachricht 0175 24 24 89 0. Wir freuen uns auf eure Nachrichten. Guten Morgen.
1: Moin.

0: So klingt euer Start in Dienstagmorgen. 6.13 Uhr haben wir es. Schön, dass ihr da seid. Hi. Jakob ist da. Alena hier, eure 89.0 RTL Morning Show. Es wurde jetzt geguckt, was Leute, oder vor allem junge Leute, so am meisten in ihrer Freizeit machen. Mhm. Auch so als Unterschied so vor, weiß nicht, 20 Jahren. 2007 war Lesen auf Platz 1.
1: Okay.
0: Zähle ich mich nicht mit rein. Und jetzt auf Platz 1, ist eigentlich auch schlimmer als Lesen, Sport.
1: Oh.
0: Als ob.
1: Mann.
0: Als ob. Man dass das immer, meiste ist, was wir in der Freizeit tun.
1: Die Leute, die immer sagen, ich mache jeden Tag so Sport, das sind immer die so
0: ja,
1: echt
0: man
1: unsympathisch.
0: Denkt, I doubt it. So.
1: Ja, aber ich meine, wenn man nach euch in der 89.0 RTL-Community geht, macht ihr jeden Morgen Sport, weil Gehirnjogging gehört ja auch dazu, wenn Big Nick euch spontan zum Zocken anruft. Score geht nach Springer.
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3: Sandra, hallo, hier ist der schönste Anruf der Woche für dich. Und ich habe einen richtig guten Buchstaben für dich, Sandra.
4: Ja.
3: 10 Wörter in 10 Sekunden mit dem Buchstaben U wie Universal-Fernbedienungsbatteriefach. 10 Sekunden laufen ab jetzt.
4: Uno, UFO, Uhr,
3: U, U, nicht O, U, U.
4: Oh nein, und nicht schon wieder.
3: Uhu, hättest du noch machen können. Uhu, uhu.
4: Ja, hab ich, ja. Ja, aber es ist auch jedes Mal, dass ihr mich irgendwann kriegt, was gar nicht geht. Jedes Mal.
3: Ich sag doch, spontan ruf ich an.
4: Ja, das habe ich gemerkt.
0: Nee, das ist halt auch das Game, ne? Spontan, aber das ist immer so geil. Oh, oh, oh. Ich seh leider nicht, ne?
1: Nee, leider nicht. Aber wenn ihr sagt, ihr schafft das easy peasy, dann rein in die 89.0 RTL-App und mitzocken. Die nächste Runde gibt's hier um 8.15 Uhr. Guten Morgen. 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

0: Need to Love. One Republic hier, so klingt euer Start am Dienstagmorgen, 6:21 haben wir's. Ich fand, heute Morgen war das erste Mal so ein Moment, wo ich dachte, oh, jetzt ist ganz schön kalt. Jetzt habe ich Fenster zugemacht und mir was Dickes angezogen heute Morgen.
1: Oh nein, es geht los.
2: Doch, es kommt der September da.
0: Stimmt, heute 1. September.
1: Ich vermisse den Sommer jetzt schon.
0: Ich habe mir auch letztens einen Kürbis gekauft.
1: Ihhh.
0: Ey, voll geil.
1: Ihhh.
0: Guten Morgen.

0: 6.24 Uhr, hier hört die 89.0 RTL Morning Show.
1: Einer.
0: Und jetzt schauen wir mal, ob wir heute einen Regenschirm brauchen oder nicht.
1: Der Holz, es wird zwar ein Ticken kühler als gestern, aber auch ein Ticken trockener und ein bisschen mehr Sonne kommt raus. Also man kann ja alles haben, aber Regenschirm ist vielleicht eher gegen abends wichtig, ansonsten tagsüber Sonne und Wolken, alles bei 20 Grad.
0: Okay, also kein Regenschirm, sondern ein Heizpilz.
1: Ja, betreibt man nicht gleich. Vielleicht ein Kuschelpulli oder so.
0: Na gut.
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0: Es ist 6:35.
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4: Guten Morgen. Bei Microsoft läuft es jetzt nach und nach wieder. Ein Fehler in der Cloud hat weltweit für massive Probleme mit dem Mailprogramm Outlook gesorgt. Millionen Nutzer konnten sich überhaupt nicht einloggen und auch keine Mails verschicken oder empfangen. Fast 30 Jahre nach dem Mord an Rapper Tupac Shakur ist jetzt zum ersten Mal jemand dafür verurteilt worden. Ein heute 63-jähriger ehemaliger Gang-Anführer ist schuldig gesprochen worden. Ihm droht jetzt lebenslange Haft. RTL macht Schluss mit Unter uns. Die Daily Soap läuft jetzt nur noch bis nächsten März, dann ist es für immer vorbei. Die Serie läuft seit 1994 mit bis jetzt fast 8000 Folgen. Und noch einer macht Schluss. Lionel Messi wird nie wieder für Argentiniens Nationalmannschaft spielen, hat er jetzt auf Social Media verkündet. Messi hat 207 Länderspiele gemacht und da 125 Tore geschossen.
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0: Da gab es einen Unfall auf der A2 Richtung Berlin zwischen dem Rastplatz Grenberge und Burgzentrum. Da braucht ihr 30 Minuten länger, da ist aktuell nur die linke Spur frei. Stau auf der A2 Richtung Dortmund zwischen Öxlim und Bornstedt in der Baustelle, da braucht ihr 20 Minuten länger. Und das hat gekracht auf der A38 Richtung Göttingen zwischen Merseburg Süd und dem Rastplatz Geißeltal. Der aktuellste Blitzer, der steht auf der A14 Richtung Haldensleben zwischen Wandsleben und Magdeburg-Stadtfeld. 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
1: Ist voll schön, dass ihr da seid. Habt eine gute Fahrt, kommt gut an. Wir sind bei euch gleich mit The Bowser Magnetic und ein richtig nicer Flashback-Song. Also dranbleiben.
0: Guten Morgen.
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1: Das dreh ich auf.

0: Hier ist 89.0 RTL.
1: Hi.
0: Guten Morgen.
1: Guten
0: ich muss gerade meine Hose wieder anziehen. Wir haben ein Video gedreht. Könnt ihr gleich angucken auf Instagram.
1: Zu meiner Verteidigung, ich weiß nicht, wovon er redet. Er war gerade die ganze Zeit in der Redaktion. Ich bin allein im Studio. Ich weiß nicht, was passiert ist.
0: Aber wo wir gerade bei Hosen ausziehen sind und bei Romantik.
1: Was?
0: Wir haben jetzt wirklich geilen Sound. Harry Styles, American Girls.
1: Was hat das mit Hosen ausziehen zu tun?
0: Also,
1: oh mein Gott. Okay.
0: Könnt ihr euch selber denken.
1: Harry Styles ist ja gerade auf Tour unterwegs, gerade im legendären Madison Square Garden. Hat er auch einen Rekord geknackt und zwar hat er so eine Art Residency, dass er da quasi für mehrere Nächte auftritt und nicht irgendwie nur einmal. Hat er den Weltrekord gebrochen für die Person, die am längsten da aufgetreten ist. Finde ich richtig krass.
0: Ja.
1: Und er wurde jetzt letztens dabei gefilmt, wie er zur, man kann ja bei ihm sagen, Arbeit kommt so, ne? Also zu dieser Arena. Er läuft einfach. Er läuft einfach.
0: Einfach zu Fuß.
1: Er läuft zu Fuß.
0: Der Fußbus fährt immer.
1: Man muss ja irgendwie seine 10.000 Schritte vollkriegen. Wahrscheinlich denkt er sich das dann irgendwie auch. Das ist sein Workout. Also richtig smart. Und man denkt gar nicht von so einem Weltstar wie Harry Styles, dass der zur Arbeit läuft. Alleine.
0: Und er steht nicht im Stau, also kommt auch nicht zu spät.
1: Also, können wir genauso machen heute. Am Dienstagmorgen eine Runde laufen.
0: Mhm. 2 Stunden zur Arbeit, easy.
1: 6.35 Uhr, die 89.0 RTL Morning Show Star. Hier ist American Girls.
0: Hi.

0: Hallöchen, guten Morgen. Hier ist eure 89.0 RTL Morning Show 6.43 Uhr. Und wir sind jetzt offiziell im September. Das heißt aber nicht, dass die Festivalsaison vorbei ist. Geht Donnerstag nochmal los, das Glücksgefühle-Festival im Hockenheimring. 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

0: 89.0 RTL ist bei
1: Hi,
0: euch.
1: Hi, guten Morgen.
0: Ich bin gerade bei WhatsApp am Chillen. Und da hat Daniel aus Nordrhein-Westfalen, aus Minden geschrieben. Guten Morgen, liebe Grüße. Danke euch für die gute Musik, für das tolle Programm und Laune.
1: Aus NRW gibt es uns über die App.
0: Mhm.
1: Das ist ja total süß.
0: Also schreibt uns gerne eine WhatsApp 0175 24 24 89.
1: Ja.
0: Freuen wir uns, wenn ihr gut reinstartet in den Tag. Vor allem jetzt mit Harrison. 6.50 Uhr.

0: Schön, dass ihr hier seid. Eure 89.0 RTL Morning Show ist da, 6.52 Uhr, gleich mit Teddy Swims. Jedes Mal. Mr. Know-It-All gleich für euch. Und ich finde auch Teddy Swims, auch wenn man den so auf Insta sieht oder auf der Bühne, ich habe ihn ganz oft schon live gesehen, auch nächstes Jahr wieder. Ich habe das Gefühl, der hat noch nicht ganz gecheckt, wie krass berühmt er ist.
1: Ja.
0: Der ist so normal.
1: Wirklich, wenn Alena von Teddy Swims erzählt, ja, ne, ihr müsstet ihre Augen sehen, wie die leuchten. Das ist wirklich der Wahnsinn.
0: Der ist einfach nur toll, wirklich.
1: Und klingt, tut er fantastisch. Teddy Swims, Mr. Know-It-All, gibt's gleich für euch. Dazu BTS mit Swim und der Nordre Talk to You. Das sind die Bestness von heute. Nur hier auf 89.0 RTL.
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0: Guck mal, da sieht's doch eigentlich ganz schön geradeaus draußen, oder? Vor allem vormittags kommt Sonne raus, ab Nachmittag sind mehr Wolken da, bleibt aber relativ trocken heute. Regen erst ab dem Abend am Start. Ansonsten wird's ein bisschen kühler, bis zu 20 Grad haben wir heute.
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1: Es ist 5:07.
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1: Und hier ist Dirk.
12: Guten Morgen. Die deutschen Bahnhöfe werden alkoholfrei. Die Bahn verbietet ab heute Bier, Wein und Co. in Berlin, Kiel und Braunschweig. Und bis Mitte Oktober soll das an allen Bahnhöfen in Deutschland gelten. Die Staatsanwaltschaft Dortmund prüft jetzt neue Ermittlungen gegen YouTube-Star Jean-Pierre Krämer wegen Körperverletzung. Der PS-Profi hat ja in einem Video zugegeben, seine Frau geschlagen zu haben. Geschäftspartner ziehen sich auch immer weiter von Krämer zurück, unter anderem Montana Black und der BVB. Chefwechsel bei Apple. CEO Tim Cook hört nach 15 Jahren auf. Nachfolger wird heute John Ternus, der bisherige Hardware-Chef. Und Ternus wird dann auch schon bei der nächsten Keynote nächste Woche die neuen iPhones vorstellen. Sexskandal im Mannheimer Rathaus. Da hat der Stadtrat Julian Ferrat seine angekündigte Swingerparty echt durchgezogen, obwohl die Stadt ihm das ausdrücklich verboten hatte. Den Raum im Rathaus hatte er offiziell für einen kommunalpolitischen Stammtisch reserviert. Jetzt droht ihm ein massives Ordnungsgeld.
0: Manchmal sind auch Radiomoderatoren sprachlos, oder?
1: Ja, also tolle Wahlparty,
0: ja,
1: auf jeden
0: absolut,
1: Fall.
0: Absolut.
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1: Es gab einen Unfall auf der A2 Richtung Berlin zwischen dem Rastplatz Grenberge und Burgzentrum. Da ist aktuell nur die linke Spur frei. Ihr braucht 40 Minuten länger. Staut sich auf der A2 Richtung Dortmund zwischen Irxleben und Bornstedt in der Baustelle. Da dauert es 15 Minuten mehr. Und es gab einen Unfall auf der A38 Richtung Göttingen zwischen Merseburg Süd und dem Rastplatz Geißeltal. Der aktuellste Blitzer, der steht in Kirchgandern aus Reckershausen. 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
0: Hallöchen, kurz vor sieben. Schön, dass ihr mit am Start seid.
13: Hi.
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13: Mhm. 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
0: Oh yes, also unbedingt dranbleiben. Guten Morgen.
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1: Guten Morgen.
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4: 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Für Michelle Giebichenstein aus Magdeburg.
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1: 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Ruf uns an. 08000 3x3 89.0. 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

0: Ihr seid wirklich kreativ, wenn es darum geht, sich vor der Arbeit zu drücken. Hier ist die 89.0 RTL Morning Show.
1: Guten Morgen, hi.
0: Und gerade gibt es ja so ständig Nachrichten von Freunden und so, hey, am Wochenende schon was vor, kannst du mal beim Umzug helfen?
1: Ja, Studienzeit geht los, Auszubildungszeit geht los, da ziehen halt viele um und diese Basic-Ausreden, die funktionieren nicht mehr. Deswegen Charlotte aus dem Team, guten Morgen.
2: Morgen.
1: Du hast eine ziemlich mutige Ausrede.
2: Ja, ich fühle mich tatsächlich jetzt auch ein bisschen schlecht deswegen, aber eine Kommilitonin wollte mal, dass ich helfe beim Umzug und ich hatte halt wirklich keine Lust. Und dann habe ich einfach gesagt, dass meine Omi gestürzt sei.
1: Oh, shit.
2: Ja.
1: Oh, das kann, ich hätte ein bisschen Schiss vor Karma.
2: Ja, also ich habe mich auch ein bisschen schlecht gefühlt, aber ich musste nicht helfen, also.
0: Aber das ist ja noch die nette Variante davon.
1: Ja, aber es geht noch viel schlimmer. Aber eigentlich ist ja dann, wenn man dann wirklich Leuten sagt, ich helfe dir gern beim Umzug, ist es ja ein Liebesbeweis. Das machst du nur bei Leuten, die du wirklich, wirklich gerne hast.
2: Ja.
1: Ansonsten brauchst du eine Ausrede. Deswegen, wir sammeln heute die besten, die kreativsten Ausreden, um nicht beim Umzug mithelfen zu müssen. Schickt's mal her, WhatsApp, Sprachnachricht 0175 24 24 89 0.

0: Na, guten Morgen. 7:21, Jakob ist da, Alina hallo. Hier, die 89.0 RTL Morning Show. Jetzt ganz neuer Sound von Nico Santos, Why Don't You Stay? Und ich bin jetzt schon ganz nervös, der hat nämlich ein neues Album angekündigt, kommt am 30.10., heißt POV. Und bei Nico Santos ist es ja so, der ist so zuverlässig. Man weiß, der bringt einen Song raus und man weiß vorher schon, wird mega. Ich weiß jetzt schon, das Album am 30.10. wird top.
1: So sieht's aus.
0: Hier ist Nico Santos, Why Don't You Stay?

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1: Guten Morgen, 7:23 haben wir's.
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1: Da wird es heute deutlich kühler, das Gewitter. Gestern hat es ein bisschen abgekühlt, 20 Grad gibt es heute maximal. Aber besonders der Vormittag wird schön, da kommt die Sonne raus. Ab Nachmittag mehr Wolken, ab dem Abend kann es dann immer noch ein bisschen nass werden.
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0: Es ist 5 Uhr.
7: Fast alle älteren Schüler ab 16 nutzen KI bei den Hausaufgaben, zeigt jetzt eine Civi-Umfrage. Nur 4 von 100 arbeiten noch komplett ohne ChatGPT, Gemini oder Claude. Jeder vierte nutzt die KI sogar täglich. Amazon steht in Amerika vor Gericht. Der Vorwurf, der Konzern soll Werbekunden über Jahre um rund 20 Milliarden Dollar abgezockt haben. Laut US-Handelsbehörde hat Amazon nämlich bei seinen Werbeauktionen heimlich die Mindestpreise nach oben geschraubt. Mehr als jeder zweite in Deutschland ist für eine Zuckersteuer auf Cola, Limo und Co. In einer neuen Forsa-Umfrage sind vor allem die grünen Wähler mit über 90% dafür. Heute ist im Fußball der sogenannte Deadline Day. Um 20 Uhr schließt das Transferfenster. Dann dürfen in der Bundesliga keine Spieler mehr den Verein wechseln. Traditionell geht da oft noch was Größeres über die Bühne am letzten Tag. Vor allem Dortmund und Leipzig suchen.
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0: Es gab einen Unfall auf der A2 Richtung Berlin zwischen dem Rastplatz Krenberge und Burgzentrum. Da ist aktuell nur die linke Spur frei und ihr braucht 40 Minuten länger. Stau auf der A2 Richtung Dortmund zwischen Irxleben und Bornstedt. Da braucht ihr 15 Minuten mehr. Und es hat gekracht auf der A38 Richtung Göttingen zwischen Merseburg Süd und dem Rastplatz Geiseltal. Der aktuellste Blitzer steht auf der A9 Richtung Berlin am Rasthof Köckern. 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
1: Hier ist der Sender mit mehr Gehalt für euch. Gleich wird abgerechnet mit der 89.0 RTL Gehaltserhöhung. Bleibt dran, hier nach 2 Songs ist es soweit. 7:26 gleich für euch. Tiffany Iris, guten Morgen.
0: Moin.
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0: 7.32 Uhr haben wir es am Dienstagmorgen. Es heißt ja auch, Dienstag ist der unbeliebteste Tag der Woche. Ne, Leute? Nicht mit uns, denn es ist Zeit für mehr Gehalt.
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0: Es war noch nie so einfach, an mehr Gehalt zu kommen. Das ist eure 89.0 RTL Gehaltserhöhung, weil ihr es einfach verdient habt. Einfach eintragen bei uns in der App und dann kriegt ihr die Kohle.
2: Michelle aus Magdeburg hat es schon gemacht. Bekommt gerade 2.770 Euro als Immobilienkauffrau. Und das ist super praktisch, weil, Michelle, ich suche gerade eine neue Wohnung. Wie kann ich mich denn gegen andere Bewerber durchsetzen?
3: Schwierig. Also tatsächlich sollte man halt als Vermieter schon irgendwie fair bleiben.
2: Bin ich dann eher so nonchalant und sage, ach, ist mir eigentlich egal, ob ich die Wohnung kriege, bla bla bla. Oder soll ich so betteln, so nach dem Motto, oh, wenn ich die Wohnung nicht kriege, dann muss ich zurück zu meinen Eltern ziehen und das will ich nicht. Oder was ist so die beste Taktik?
3: Also es kommt auch drauf an. Also ich habe halt ein großes Herz, bei mir würde das vollziehen.
2: Aber okay.
3: Ja, aber wir anderen vielleicht nicht so.
0: Aber du sagst, du hast ein großes Herz und wir finden hier, dass das auf jeden Fall belohnt werden muss. Deswegen ist das hier deine 89.0 RTL. Gehaltserhöhung ist drauf auf 3.003 Euro.
3: Dankeschön, das ist voll toll.
0: Herzlichen Glückwunsch. 3.003, danke. Auch ein geiler Betrag. Dachtest du, das bringt vielleicht Glück?
3: Ja.
0: Super, richtig gemacht.
2: Hat funktioniert.
0: Herzlichen Glückwunsch.
2: Toll, ja, super. Ach, danke. Michelle, wirklich. Michelle sitzt gerade im Auto auf dem Weg zur Arbeit und hat jetzt schon mehr Gehalt, Leute. So einfach kann es sein. Und ja, ihr könnt das auch bekommen. Also einfach rein in die App mit euch und die 89.0 RTL Gehaltserhöhung abholen.
0: Und kleiner Tipp, 14.05 Uhr einschalten.

0: Es ist ein trauriger Tag für alle Fußballfans. Lionel Messi hat jetzt offiziell angekündigt, dass er aus der Nationalmannschaft zurücktreten wird.
1: Gut, kann endlich mal zu Hause aufräumen.
0: Aber es ist ein sehr glücklicher Tag für alle Musikfans, denn Samba, haben wir gerade gehört, mit Homewrecker in der 89.0 RTL Morning Show, wird wahrscheinlich, und ich kann nicht in die Zukunft gucken, aber er wird heute eine Europatour ankündigen.
2: Sag
0: ich jetzt mal so. Denn es gab so ein bisschen Indizien, Gerüchte die letzten Tage und jetzt war es gestern so, dass die Barclays Arena auf Insta, die Lanxess Arena und die Uber Arena haben auf Insta Bilder von ihm gepostet mit You Are The Reason. So, und dann war Samba drauf. Und es kann ja kein Zufall sein, dass so die drei größten Arenen in Deutschland, vor allem da auch so Hamburg, Köln, Berlin, wo Künstler oft auf Tour gehen, auf einmal Bilder von Samba posten. So, ne? Deswegen die Vermutung, heute wird wahrscheinlich eine Europa-Tour kommen von ihm. Bin ich aufgeregt?
2: Sehr gut, ja.
0: Ich muss natürlich hin.
2: Definitiv.
0: Ich
2: zitter
0: jetzt
2: schon. In deine Glaskugel gleich noch schauen, ob GTA 6 wirklich im November rauskommt?
0: Ja, das auch.
2: Ja, sehr gut. Okay, wunderbar.
0: Also, wenn es da News gibt, natürlich direkt hier, damit 89.0 RTL seid ihr immer sofort informiert. Guten Morgen.
2: Hi.

0: Na, sucht ihr zufällig gerade irgendwie einen neuen Job? Rapper Snoop Dogg hätte einen für euch. Der hat nämlich eine eigene Eissorte und sucht jetzt Eistester für eine neue Sorte von ihm. Und eigentlich ist die Aufgabe, man reist dann um die Welt und testet Eis und sagt ihm dann, was am besten schmeckt.
1: Voll geil, aber ich habe gerade meinen Zuckerfasten angefangen.
0: Ja, das ist blöd, ne?
1: Ja,
0: weil
1: scheiße.
0: Man kriegt im Monat 8.500 Euro.
1: Halleluja.
0: Fürs
1: und
0: Eis
1: Eis. Nice.
0: Und einen Zuckerschock.

0: Minuten vor 8 haben wir es am Dienstagmorgen. Hier ist eure 89.0 RTL Morning Show. Gleich am Start, Alex Warren. Fever Dream gibt's gleich für euch. Und Alex Warren, ne, es ist ja so geil, seine Frau. Die spielen sich immer gegenseitig so Streiche. Mhm. Und jetzt hat sie das irgendwie geschafft, dass wenn man auf TikTok nach Alex Warren sucht, dass er dann quasi als so eine Art Fee über den Bildschirm fliegt. Mit so einem pinken Kleid. Und sie macht das öfter. Sie hat irgendwie so Geld vom Label, kriegt sie immer und damit verarscht sie ihn dann immer. Da gab es doch mal so einen riesen Billboard, wo irgendwie halb nackt drauf war. Also sehr lustig.
1: Lalalala.
0: Sehr, sehr lustig.
1: Ja, und bei uns schwebt Alex Warren gleich über die Playlist. Die besten Hits von heute, die gibt's nur hier auf 89.0 RTL.
0: Guten Morgen.
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0: Ja, auch ich gebe zu, ich habe gestern Abend auch ein Bild vom Regenbogen in meiner Insta-Story gepostet.
1: Nein, aber
0: es war richtig schön. Ne? Es war richtig toll, dafür küsse ich es heute aber noch mehr ab. Vormittags Sonne am Start, sieht gerade richtig schön aus. Ab Nachmittag kommen die Wolken dazu, kann ein bisschen Regen geben, aber nicht viel. Alles bei 20 Grad.
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1: Kurz vor 8.
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1: Und hier ist Dirk.
8: Guten Morgen. Die Bahn will das Schmuddel-Image vieler Bahnhöfe jetzt endlich weghaben. Deshalb gibt es jetzt nach und nach überall Alkoholverbote. Ab heute beispielsweise neu in Berlin, Kiel und Braunschweig. Bis Mitte Oktober soll das bundesweit so sein. Microsoft hat seine Outlook-Panne wieder so langsam in den Griff gekriegt. Am Abend und in der Nacht ging da plötzlich gar nichts mehr. Man konnte keine Mails verschicken oder auch empfangen. Grund war ein Fehler in der Cloud. Ab heute gibt es in den Apotheken die Abnehmpille. Die soll genauso funktionieren wie die bekannte Abnehmspritze. Allerdings, man braucht ein Rezept vom Arzt und muss die Pille dann auch komplett selbst bezahlen. Ein neuartiges Hawaii-Hemd macht seinen Träger für KI-Überwachungskameras unsichtbar. Ein deutscher Designer hat das Hemd so entworfen, dass die KI vom Muster so irritiert wird, dass sie es gar nicht mehr darstellt. Der Nachteil: mit dem grellen und flimmernden Muster fällt das Hemd im echten Leben aber umso mehr auf.
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1: Es gab einen Unfall auf der A2 Richtung Berlin zwischen dem Rastplatz Grenberge und Burgzentrum. Da ist die linke Spur noch frei. Ihr braucht 40 Minuten länger. Stau auf der A2 Richtung Dortmund zwischen Elsleben und Bornstedt in der Baustelle. Da dauert es 15 Minuten mehr. Und ein totes Tier liegt auf der A38 Richtung Leipzig zwischen dem Rastplatz Saaletal Süd und dem Kreuzrippachtal. Der aktuelle Blitzer, der steht auf der A9 Richtung Berlin am Rasthof Köckern. 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
0: Kuckuck, schön, dass ihr da seid. Kurz vor 8 haben wir es am Dienstagmorgen. Gerade läuft ja, was denn? Ich wollte mal anders Hallo sagen. Kuckuck, gerade läuft ja bei RTL Plus Sommerhaus der Stars, ne? Und wir haben den Besitzer von dem Haus da in der Morningshow herum und fragen mal so, kann man da jetzt normal rein? Wie teuer ist das eigentlich hier gleich nach 3 Songs? Bis dahin hat Jakob sich bestimmt auch ausgelacht. Guten Morgen.
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0: 8:07, Jakob hier, Alena am Start. Schön, dass ihr da seid.
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0: Und ich finde das so geil, wenn man schon auf Arbeit weiß, heute nach dem Feierabend mache ich einfach nichts, außer mich auf die Couch zu setzen und irgendwelche Serien zu suchten. Mhm. Heute Abend der neue Folge Sommerhaus der Stars. Das ist ja da die Promi-Paare, die in so ein Haus ziehen und dann halt um den Titel kämpfen. Ne? Und in diesem Haus aus der Serie kann man wirklich einfach wohnen.
2: Mhm. Und wir haben the one and only den Besitzer
0: des Hauses.
2: Dieses Set eigentlich, ist ja eigentlich ein TV-Set, herum jetzt am Telefon. Wisst ihr eigentlich, dass Ihr Haus so eine übelste Pilgerstätte ist?
3: Ich muss sagen, ich habe also jetzt von mehreren Gästen gehört, dass mein Objekt quasi Kultstatus bekommen hätte.
0: Absolut, ja, safe. Safe, wie krass, ey. Macht Umsatz seines Lebens.
2: Und was ist denn, wenn wir jetzt sagen, so als Freundesgruppe zum Beispiel, wir hätten Bock mal in dem Haus zu schlafen. Wie teuer wird denn das?
3: Zimmer berechne ich im Moment noch für 80 Euro.
0: Was? Geil. Ich hätte gedacht, viel mehr.
2: Das ist ja, also wirklich, da kannst du einmal Sommerhaus der Stars mit deinen Freunden nachspielen, zahlst 80 Euro, die Nacht, das ist super entspannt.
0: Ey, das wäre voll geil, so nicht nur so ein Spieleabend, sondern so eine Spielewoche.
2: Ja, voll nice.
0: Das ist ja richtig cool. Also heute Abend neue Folge dann und falls ihr was anderes gucken wollt und sagt, ist nicht so meins, wir haben alle Infos für euch, der Trash-TV-Kalender bei uns in der 89.0 RTL-App. Wie geil ist das denn?
2: Ist der Hammer. Es ist 8:09.

0: Das hier ist mit Abstand das Süßeste, was ihr jetzt am Dienstagmorgen hören werdet. Guten Morgen, die 89.0 RTL Morning Show ist an. 8:16 haben wir's. In Südkorea gibt's eine Tischtennis-Senioren-WM.
1: Oh.
0: Das ist so süß. Und das Krasse ist, ein deutscher 90-Jähriger ist ja jetzt wirklich Weltmeister geworden. Mit 90 einfach ein Tischtennis-Weltmeister. Wie cool.
1: Ich frage mich, wie klingt sowas?
0: So. Nee.
1: Oh.
0: Ein bisschen fies, ja, Bob.
1: Ich weiß es ja nicht. Fände ich spannend. Und es dauert vielleicht auch ein bisschen länger. Aber es ist ja trotzdem süß, oder? Also, der ist Weltmeister geworden. Ihr versucht es auch, Weltmeister zu werden. Aber nicht im Tischtennis, sondern ihr versucht, Big Nick zu schlagen in seinem super schwierigen Spiel. 10 Wörter in 10 Sekunden. Anruf geht nach Gotshorn.
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3: Tanja, ich fasse es nicht. Wie geht's dir?
4: Hallo, ganz gut.
3: Jetzt spielen wir spontan mein Wortspielspiel. Mein Buchstabe ist großartig. A. Und das ist auch dein Buchstabe. A wie Aquarium Beleuchtungsersatzteillieferung. 10 Wörter in 10 Sekunden mit dem gleichen Buchstaben. Ab jetzt.
4: Apfel, Ampel, Ananas, Angel. Apfelmus, Ameise, Anruf, Autobahn, Annahme. Angelhaken.
3: Zeit ist um. Sind 10 Wörter.
4: Jo.
3: Ja, Freunde.
4: Juhu.
3: Herzlichen Glückwunsch. Es gibt eine JBL Soundbox.
4: Hey, cool.
3: Die ist im Lieblingsradio-Design. Also die sieht aus wie 89.0 RTL, die klingt wie 89.0 RTL. Keine Ahnung, ob es auch so schmeckt, weil da muss man ausprobieren. Wer das Wortspielspiel besiegt, wird auch belohnt.
4: Ja, super.
0: Absolut, aber sie hat richtig durchgezogen. Tanja,
1: gehasselt,
0: Respekt,
1: ey.
0: Die könntest du immer und immer wieder probieren. Vielleicht dann auch wie der Tischtennis-Weltmeister. Mit 90 schafft das dann. Also rein in die App für eine Runde Big Nicks Wortspielspiel. Dann wieder ab 14 Uhr in der Big Nick Show hier auf 89.0 RTL.

0: So, ihr seid angekommen auf Arbeit, jetzt einmal durchziehen. Die 89.0 RTL Morning Show ist bei euch. Wir schicken euch so viel Motivation, wie wir nur können.
1: Auf jeden Fall. Guten Morgen.
0: Moin.
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1: Das ist gerade richtig schön. Sonne hier am Morgen bleibt auch den ganzen Vormittag. Ab Nachmittag kommen da ein paar mehr Wolken dazu. Ab dem Abend kann es ein bisschen nass werden, aber nicht so dolle. Alles bei 20 Grad maximal.
0: 8:55.
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0: Und hier ist Dirk für euch.
9: Guten Morgen. Bei Microsoft läuft es jetzt nach und nach wieder. Ein Fehler in der Cloud hat weltweit für massive Probleme mit dem Mailprogramm Outlook gesorgt. Millionen Nutzer konnten sich überhaupt nicht einloggen und auch keine Mails verschicken oder empfangen. Fast 30 Jahre nach dem Mord an Rapper Tupac Shakur ist jetzt zum ersten Mal jemand dafür verurteilt worden. Ein heute 63-jähriger ehemaliger Ganganführer ist schuldig gesprochen worden. Ihm droht jetzt lebenslange Haft. RTL macht Schluss mit Unter uns. Die Daily Soap läuft jetzt nur noch bis nächsten März, dann ist es für immer vorbei. Die Serie läuft seit 1994 mit bis jetzt fast 8000 Folgen. Und noch einer macht Schluss. Lionel Messi wird nie wieder für Argentiniens Nationalmannschaft spielen, hat er jetzt auf Social Media verkündet. Messi hat 207 Länderspiele gemacht und da 125 Tore geschossen.
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0: Da gab es einen Unfall auf der A2 Richtung Berlin zwischen dem Rastplatz Krähenberge und Burgzentrum. Da braucht ihr gerade 40 Minuten länger. Stau auf der A2 Richtung Dortmund zwischen Irxleben und Bornstedt. Da braucht ihr 15 Minuten mehr. Und es liegen Gegenstände auf der A391 Richtung Braunschweig Südwest zwischen Braunschweig Weststadt und Gartenstadt auf der rechten Spur. Der aktuellste Blitzer steht auf der A14 Richtung Haldensleben zwischen Wandsleben und Magdeburg Stadtfeld. 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
1: 8:27 haben wir es jetzt nochmal ordentlich. Laut drehen auf dem Weg zur Arbeit gleich für euch. James Hype, Sarah Tonin, die Morning Show ist für euch da. Guten Morgen.
0: Morgen.
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0: Also wenn schon irgendwelche Sachen ausfallen, die wir für die Arbeit brauchen, dann doch bitte auch während wir arbeiten. Großer Ausfall bei Outlook gestern. 18 Uhr gingen die ersten Meldungen ein, 20 Uhr war wohl Peak. Mhm. Da ist doch keiner mehr auf Arbeit.
1: Oder halt die Nachtschicht haben, für die ist es gut.
0: Ja, für die ist es gut, aber also wenn Outlook, also wenn ihr sagt, wir müssen heute nochmal die Server runterfahren, macht ruhig. Wegen mir, Leute, macht ruhig.
1: Wir starten jetzt den Countdown. Bitte jetzt in 3, 2, 1. Guten Morgen, hier ist 89.0 RTL.
0: Moin.

0: 8:44 Uhr. Hi, 89.0 RTL ist an. 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September, ihr habt ultra verkackt.
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0: 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Guten Morgen.
1: Moin.
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0: Kurz vor neun haben wir es. Gemeinsam starten wir rein in Dienstag, die 89.0 RTL Morning Show und gleich The Bowser. Das ist für mich auf jeden Fall einer der besten Sommersongs dieses Jahr. Magnetic gleich für euch.
1: Ey, macht so Spaß, dieser Beat einfach. Man ist einfach sofort so dabei und will mitmachen.
0: Ich würde sofort jetzt gerne so auf einer Rooftop-Party und einen geilen Drink in der Hand haben. Das ist der Song.
1: The Bowser gibt's gleich für euch und den 89.0 RTL Morning Mix hauen wir noch mit oben drauf. Euer DJ-Set, eine Viertelstunde, um besser reinzukommen Dienstagmorgen. Alles gleich vor neun für euch hier, die besten Hits von heute. Guten Morgen.
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0: Da ist der Vormittag doch viel schöner als erwartet. Richtig schön blauer Himmel, Sonne am Start. Bleibt auch am Vormittag so. Ab Nachmittag kommt Wolken dazu. Ab dem Abend kann es ein bisschen nass werden. Alles bei 20 Grad heute.
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1: Kurz vor 9.
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1: Mit Dirk.
8: Guten Morgen. Die deutschen Bahnhöfe werden alkoholfrei. Die Bahn verbietet ab heute Bier, Wein und Co. in Berlin, Kiel und Braunschweig und bis Mitte Oktober soll das an allen Bahnhöfen in Deutschland gelten. Die Staatsanwaltschaft Dortmund prüft jetzt neue Ermittlungen gegen YouTube-Star Jean-Pierre Krämer wegen Körperverletzung. Der PS-Profi hat ja in einem Video zugegeben, seine Frau geschlagen zu haben. Geschäftspartner ziehen sich auch immer weiter von Krämer zurück, unter anderem Montana Black und der BVB. Chefwechsel bei Apple. CEO Tim Cook hört nach 15 Jahren auf. Nachfolger wird heute John Ternus, der bisherige Hardware-Chef. Und Ternus wird dann auch schon bei der nächsten Keynote nächste Woche die neuen iPhones vorstellen. Sexskandal im Mannheimer Rathaus. Da hat der Stadtrat Julian Ferrat seine angekündigte Swingerparty echt durchgezogen, obwohl die Stadt ihm das ausdrücklich verboten hatte. Den Raum im Rathaus hatte er offiziell für einen kommunalpolitischen Stammtisch reserviert. Jetzt droht ihm ein massives Ordnungsgeld.
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1: Da ist viel los auf der A2 gerade. Richtung Berlin gab es einen Unfall zwischen dem Rastplatz Krähenberge und Burgzentrum. Da braucht sie gerade 40 Minuten länger. Und es staut sich auf der A2 Richtung Dortmund zwischen Irxleben und Bornstedt in der Baustelle. Da braucht ihr 15 Minuten mehr. Und eine Schaufel liegt auf der A2 Richtung Dortmund zwischen Hannover-Herrenhausen und Garbsen. Der aktuellste Blitzer, der steht auf der A38 Richtung Göttingen bei Merseburg Süd. 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
1: So, falls ihr gerade am Tisch sitzt, dann mal kurz aufstehen, einmal ganz kurz dehnen, alles fertig machen, auch den Hals nach links und nach rechts, denn jetzt haben wir für euch den 89.0 RTL Morning Mix, euer DJ-Set für den Dienstagmorgen. Da muss natürlich warm genug sein, dass wir uns da nichts zerren, wenn wir gleich hier abgehen.
0: Absolut, also dreht laut, guten Morgen.
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0: Ich wette, jetzt habt ihr wieder ordentlich Motivation für einen Dienstag mit dem 89.0 RTL Morning Mix direkt aus dem In The Mix Stream. Und Tim Osteller, ich glaube, der feiert's.
1: Wir lieben euch. Macht bitte weiter.
2: Ich find's wirklich eine Frechheit.
0: Eine Frechheit?
2: Ich find's wirklich eine Frechheit. So was Saugeiles, wirklich. Und wenn ihr mehr davon haben wollt, kriegt ihr das bei uns in der 89.0 RTL App. 24/7 kostenlos, immer dann, wenn ihr es braucht. Also wenn ihr sagt, ich brauche mehr Stoff, dann rein in die App mit euch.

0: Hier ist die 89.0 RTL Morning Show. Guten Morgen. Leute, es wird Zeit, mal ein bisschen zurückzugucken. Der neue Flashback-Song ist für euch da. DJ Antoine, Ma Chérie.
1: Boah, ich finde das so krass, wie bei Songs aus der Kindheit so direkt Erinnerungen zurückkommen. Das ist für mich 5. Klasse Klassenfahrt auf Amrum. Und es gab in meiner Klasse einen Tobias Patzwald. Der ist jeden Morgen mit so einer riesen Boombox durch diese ganze Jugendherberge gelaufen. Hat uns alle wach gemacht. Natürlich lief welcher Song? DJ Antoine, Ma Chérie. Mhm. Ich glaube, die Lehrer waren irgendwann genervt, aber irgendwann haben sie einfach aufgegeben und es einfach erlaubt.
0: Perfekter Wachwertsong also.
1: Absolut, absolut.

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1: Gab einen Unfall auf der A2 Richtung Berlin zwischen dem Rastplatz Greenberge und Burgzentrum. Da braucht ihr gerade 40 Minuten länger. Und es staut sich auf der A2 Richtung Dortmund zwischen Irxleben und Bornstedt in der Baustelle. Da dauert es 15 Minuten mehr. Der aktuellste Blitzer steht auf der A14 Richtung Haldensleben zwischen Wandsleben und Magdeburg-Stadtfeld. 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
2: Habt eine gute Fahrt, kommt gut an und genießt den Start am Dienstag. Wir sind natürlich für euch da. Guten Morgen.
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0: ganz neu hier für euch. Ariana Grande mit Hate That I Made You Love Me in der 89.0 RTL Morning Show, die gerade mal wieder in den Schlagzeilen steht, aber nicht wegen irgendwie Beziehungsdrama oder so, sondern wegen Schuhen, die sie anhat bei sich auf dem Konzert. Die ist ja gerade auf Tour noch und hat eigentlich immer so übelst krasse High Heels an, noch ein übelst fetter Plateauabsatz und so.
1: Ja.
0: Ich finde es eh ein Rätsel für mich, wie sie da drin tanzen kann. Jetzt hat sie sich irgendwie verletzt am Fuß und muss deswegen flache Schuhe tragen. Und jeder würde dem denken, es sind dann irgendwie so Sneaker oder was ich. Ne, nein, sie hat so eine, kennst du noch diese Axt?
1: Nee.
0: Sieht aus so ein bisschen wie Kartoffelfüße halt. Also es ist einfach nur, falls ihr euch auch nichts drunter vorstellen könnt wie Jakob, wir zeigen es euch mal bei uns auf Insta in der Story at 89.0 RTL. Kann euch erst mal ein Bild machen, aber alle meckern quasi gerade, sie hat übelst krasses Kleid an und dann halt so eine Kartoffelfüße.
1: Aber du gehst doch, also gehst auf ein Konzert, um sie singen zu hören und
0: ja.
1: Geht's doch nicht um die Füße am Ende, oder?
0: Ich verstehe es auch nicht so ganz.
1: Ich meine, so Knollenfüße ist bestimmt lustig. Sieht aus wie so ein kleiner Hobbit, der da über die Bühne haben will.
0: Sie ist halt auch nur so als 50 groß, also es passt.

0: Romantisch ist es hier in der 89.0 RTL Morning Show. Und genauso geht's gleich weiter mit Harry Styles. Girls gleich am Start für euch. Und Harry Styles, der hat ordentlich was zu feiern. Der hat nämlich einen Weltrekord aufgestellt. Er spielt gerade Konzerte in dem Madison Square Garden in New York. Ja. Eine der legendärsten Konzertarenen der ganzen Welt. Und hat einen Rekord gebrochen. Und zwar spielt er 30 Nächte dort. 30!
1: Holla, die Waldfee.
0: 30! Ausverkauft.
2: Na, ist ein Monat halt da, ne?
0: Der letzte Rekord von 12. Jetzt hat er es mal endlich verdoppelt, mehr.
2: Das ist wirklich krass. Aber auch mit Recht, es ist halt einfach geile Musiker.
0: Absolut.
2: Und die wollen halt viele, viele sehen. Und deswegen gibt es ihn auch hier bei uns auf 89.0 RTL. Harry Styles, American Girls, die besten Hits von heute. Die hat gleich Louis für euch.
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14: 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Danke.
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16: Also Wetter ist heute ein bisschen unkreativ, einfach Copy-Paste von gestern, 23 Grad maximal. Kann ein bisschen regnen, aber zwischendurch guckt auch mal die Sonne durch.
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16: Gleich um 10.
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16: Hier ist Glück für euch.
18: Hallo. Fast alle älteren Schüler ab 16 nutzen KI bei den Hausaufgaben, zeigt jetzt eine Civi-Umfrage. Nur 4 von 100 arbeiten noch komplett ohne ChatGPT, Gemini oder Claude. Jeder vierte nutzt die KI sogar täglich. Amazon steht in Amerika vor Gericht. Der Vorwurf, der Konzern soll Werbekunden über Jahre um rund 20 Milliarden Dollar abgezockt haben. Laut US-Handelsbehörde hat Amazon nämlich bei seinen Werbeauktionen heimlich die Mindestpreise nach oben geschraubt. Mehr als jeder zweite in Deutschland ist für eine Zuckersteuer auf Cola, Limo und Co. In einer neuen Forsa-Umfrage sind vor allem die grünen Wähler mit über 90% dafür. Heute ist im Fußball der sogenannte Deadline Day. Um 20 Uhr schließt das Transferfenster. Dann dürfen in der Bundesliga keine Spieler mehr den Verein wechseln. Traditionell geht da oft noch was Größeres über die Bühne am letzten Tag. Vor allem Dortmund und Leipzig suchen.
16: Oh la la.
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16: Die A2, da hat es gerade gekracht Richtung Berlin zwischen dem Rastplatz Greenberg und Burgzentrum. Da ist die linke Spur gerade gesperrt. Da braucht ihr 40 Minuten länger. Und ordentlich Stau auf der A2 Richtung Dortmund. Da ist ja so eine eklige Baustelle zwischen Irxleben und Bornstedt. Da braucht ihr gerade eine Viertelstunde plus. Die A9 ist zu, A9 in Richtung Nürnberg zwischen Köselitz und Coswig, da gab es einen schweren Unfall. Und der aktuellste Blitzer, der steht auf der B217 zwischen Hannover und Ronnenberg. 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
16: Es ist doch geil, wenn Termine kurzfristig abgesagt werden, oder? So eine kleine spontane Frühstückspause. Olé, olé, olé, olé. Hier ist euer CEO of Katastrophen. Hier ist Luis auf 89.0 RTL. Ich bin bei euch. Hier kommt Per Monkey.
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Boah, ist mir so unangenehm. Ich schäme mich richtig. Aber Leute, ich brauche jetzt eure Hilfe. Das kennt ihr safe auch. Ich war gestern mit Freunden essen und ein Kumpel hat mich mitgenommen mit seinem Auto. Und ich bin ausgestiegen und er hat mir eine 5 Euro Spritgeldanfrage über PayPal geschickt. Das ist mir richtig unangenehm, Leute. Ich habe natürlich sofort bezahlt, aber was soll ich jetzt machen? Also wegen 5 Euro? Wir sind doch Freunde. Deins ist meins, meins ist deins. Ich finde es ganz, ganz schrecklich unsympathisch. Oder bin ich der Creep? Ich weiß nicht, was seid ihr denn dazu? 0175-24-24-89-0. Also einer von uns ist ganz schrecklich unsympathisch. Aber ich verspreche euch, bei uns, ihr müsst nicht nach Geld schnorren. Ihr checkt euch einfach ein in die 89.0 RTL-App, dann gibt es eine fette Gehaltserhöhung. Ihr sucht euch selber euer Gehalt aus. Wie das genau funktioniert, ich erkläre es euch gleich nach 3 Songs. Versprochen. Hier kommt Repeated, Martin Garrix und Ed Sheeran. Hier ist Luis, er hat 89.0 RTL.

0: Nee, ihr könnt euch das doch nicht gefallen lassen, Leute. 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
3: Danke sehr.
0: Ja, klar. Leute, es habt ihr euch verdient. Ihr seid hier immer am Schuften. Da müssen wir euch doch mal was Gutes tun. Checkt euch einfach mal ein in die 89.0 RTL App. Und die nächste Gehaltszahlung gibt's heute Nachmittag in der Big Nick Show. 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

0: Er macht euch keinen Stress. Wir sind alle gleich. 45 ungelesene E-Mails. Ist vollkommen normal, dass man kurz überlegt, ob man nicht auswandert und einfach Mönch wird. Wir sind alle gleich, Leute. Ich fühle mit euch. Hier ist Luis, ja, 89.0 RTL.
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2: Es ist wieder soweit, Studienzeit beginnt, Azubi-Zeit beginnt und deswegen suchen viele eine neue Wohnung. Ne? 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

Also, wenn der Chef euch gerade ein bisschen nervt, ich habe eine Empfehlung für euch. Ich weiß nicht, habt ihr noch Urlaubstag frei? Überlegt euch nochmal mit dem Last-Minute-Urlaub. Ne? Portugal ist gerade richtig, richtig günstig. Ich habe extra nachgeguckt. Eine Algarve kostet ein Bier im Schnitt 3,07 Euro. Für ein Bier, Leute. Überlegt euch das mal. Ein Kaffee 1,49 Euro. Leute, ich fand da aus. Was sind das für Preise? Also ja, klar, Schwaben müssen auch irgendwo Urlaub machen. Ne? Macht euch einen schicken Dienstag. Hier ist Luis, ihr hört 89.0 RTL. Ich bin doch bei euch, Leute. Wir machen uns einfach hier im Büro ein bisschen Urlaub.

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0: Boah. Ist der Song geil oder ist der Song geil? Hat Lieblingssongpotenzial oder nicht? Ich könnte ihn echt hoch und runter hören. Der ist neu auf 89.0 RTL. What if? Und Natascha aus Uelze hat sich gerade in die Show reingemeldet. Du bist totaler Tipper City-Fan, wa?
1: Der macht unglaublich gute Laune und der hat so einen guten Beat, da muss man sich einfach nicht bewegen.
0: Stimmt, der geht so gut nach vorne, ne? Hat man sofort ein bisschen Energy, Leute. Wenn ihr hier am Hasseln seid, ich spiele euch eure Lieblingsmucke. Das ist doch der Deal, Leute. Hier kommt Self-Aware auf 89.0 RTL.

0: Anfang des Monats. Leute, Gehalt ist da.
1: Entspannt euch, wir müssen doch kein OnlyFans machen.
0: Und die Playlist ist so randvoll mit geilem Scheiß, Leute. Leak It ist doch der geilste Song der Welt, den gibt's gleich für euch. Why Don't We ist mit dabei, Tiffany Harris. Das Beste vom Besten, Leute. Das wird gut. Die besten Hits von heute gibt's gleich auf 89.0 RTL. Bleibt einfach dran.
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0: Naja, also im Grunde eigentlich Copy-Paste von gestern. Ab und zu guckt mal die Sonne raus, kann auch mal ein bisschen regnen. Ist eigentlich was für jeden dabei. 23 Grad maximal.
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0: Gleich um 11.
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0: Hier kommt Dirk für euch.
5: Hallo. Die Bahn will das Schmuddel-Image vieler Bahnhöfe jetzt endlich weghaben. Deshalb gibt es jetzt nach und nach überall Alkoholverbote. Ab heute beispielsweise neu in Berlin, Kiel und Braunschweig. Bis Mitte Oktober soll das bundesweit so sein. Microsoft hat seine Outlook-Panne wieder so langsam in den Griff gekriegt. Am Abend und in der Nacht ging da plötzlich gar nichts mehr. Man konnte keine Mails verschicken oder auch empfangen. Grund war ein Fehler in der Cloud. Ab heute gibt es in den Apotheken die Abnehmpille. Die soll genauso funktionieren wie die bekannte Abnehmspritze. Allerdings, man braucht ein Rezept vom Arzt und muss die Pille dann auch komplett selbst bezahlen. Ein neuartiges Hawaii-Hemd macht seinen Träger für KI-Überwachungskameras unsichtbar. Ein deutscher Designer hat das Hemd so entworfen, dass die KI vom Muster so irritiert wird, dass sie es gar nicht mehr darstellt. Der Nachteil: mit dem grellen und flimmernden Muster fällt das Hemd im echten Leben aber umso mehr auf.
0: Ui.
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0: Da gibt es so einen ekligen Stau gerade auf der A2 Richtung Berlin zwischen dem Rastplatz Greenberg und Burgzentrum. Da muss noch eine Fahrbahn gereinigt werden. Da ist nur die linke Spur frei. Eine Viertelstunde braucht ihr dort länger. Und Stau auf der Gegenrichtung A2 Richtung Dortmund zwischen Uexlim und Bornstedt. Da ist so eine Baustelle, da braucht ihr auch noch mal eine Viertelstunde plus. Es hat gekracht auf der A9 in Richtung Nürnberg zwischen Köselitz und Coswig. Da ist die rechte Spur gesperrt. Und der aktuellste Blitzer, der steht gerade auf der B217 zwischen Hannover und Ronnenberg. 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
0: Oh, ey, habt ihr auch immer so ein schlechtes Gewissen, wenn ihr so aus Versehen auf so eine WhatsApp-Nachricht draufkommt und die als gelesen markiert wird? Furchtbar, ey, ich hab immer Herzrasen, weil ich denke, es ist unhöflich, wenn ich nicht innerhalb von 30 Sekunden antworte. Aber ihr habt ja jetzt eine gute Ausrede, Leute. Ihr seid hier hart am Schuften, da kann man jetzt auch nicht jedem antworten. Ich bin bei euch, hier kommt Leak It, wollt euch einen schicken Dienstag.
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0: Es gibt Grund zu feiern, Leute. Fahrt rechts ran. Wir haben einen neuen Weltrekord aufgestellt, Leute. Jetzt ist es richtig offiziell. Forscher haben es offiziell bestätigt. Das war einer der heißesten Sommer, die wir jemals hatten, Leute. Der Rekord lag im Schatten bei 41,8 Grad. Aufgestellt in der Nähe von Magdeburg. 41,8 Grad, Leute. Da kriegst du auch eine Weise. Aber bekommen wir jetzt wenigstens einen Pokal oder so, den man sich so hinstellen kann? So irgendwie so eine schwitzende Sonne wäre da witzig. Also, wer im Dachgeschoss wohnt, schreibt das alles mit. Vielleicht seid ihr irgendwann mal Zeitzeugen für eure Enkel.
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0: ich finde, ihr habt deutlich mehr verdient. 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

Jetzt wird's langsam ernst, Leute. Am Sonntag ist der Tag der Tage, da wird gewählt in Sachsen-Anhalt. Und es gibt ja wirklich viele Erstwähler dieses Jahr und die sind gottlos überfordert. Kann ich total nachvollziehen. Erststimme, Zweitstimme. Wann muss ich denn jetzt was, wie, wo wählen? Also mit der Erststimme wählt man immer Personen für euren Landkreis, für eure Region. Die vertreten euch dann direkt im Landtag. Und mit der Zweitstimme wählt man immer eine Partei. Aber alles ganz ausführlich hat nochmal Elisa zusammengefasst aus den 89.0 RTL News. Könnt ihr euch auf Insta angucken, @89.0 RTL, hat ein richtig geiles Video gemacht. Da könnt ihr genau gucken, wann, wie, was, wo, weshalb man wählt. Und das ist gerade jetzt richtig, richtig wichtig. Geht wählen, weil umso demokratischer ist dann das Ergebnis am Ende. Und das ist gerade jetzt richtig wichtig. Hier ist Luis, er hat 89.0 RTL.

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0: Soll ich euch mal was Schönes sagen? Ihr habt gleich Mittagspause. Hört sich eine schöne Currywurst reingepfeffert, Leute. So wusst das. Und die Playlist ist randvoll mit geilem Scheiß. She Did It Again gibt's gleich für euch. Taylor Swift ist mit dabei. Jason Derulo. Die Creme de la Creme, Leute. Bleibt einfach dran, das ist ja super easy. Und dann ein Ding hier nach dem nächsten. Baf, baf, baf, baf.
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0: Eigentlich ist doch perfektes Wetter, oder? Man guckt hier ein bisschen die Sonne durch. Ist nicht zu warm. 23 Grad. Eigentlich perfekte Lage, oder nicht?
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0: Gleich um 12.
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0: Hier kommt Elisa.
11: Hallöchen. Ein Viertel der Deutschen ist schlecht oder gar nicht an den öffentlichen Nahverkehr angeschlossen. Insgesamt 21 Millionen Menschen, zeigt eine Studie der Denkfabrik Agora Verkehrswende. Als guter Anschluss gilt da eine Haltestelle 250 Meter vom Wohnort und werktags ein Bus jede halbe Stunde. Besonders schlecht sieht es unter anderem in Sachsen-Anhalt und Niedersachsen aus, aber die Region Hannover schneidet richtig gut ab. Der mutmaßliche Drahtzieher hinter dem Mord an Rap-Legende Tupac ist schuldig gesprochen worden. Das Strafmaß für den ehemaligen Gangchef wird Mitte Oktober verkündet. In den deutschen Landtagen sind weibliche Abgeordnete immer noch deutlich in der Unterzahl und da hat sich seit 2008 auch kaum was geändert, sagt das Statistische Bundesamt. Im Schnitt sind etwa 33% der Abgeordneten Frauen. Hamburg kommt auf einen Anteil von fast einer Hälfte, Bayern nicht mal auf ein Viertel. Popstar Kelly Clarkson hat ihre Talkshow beendet. Nach 7 Jahren, fast 1300 Folgen und 20 Emmy Awards. Sie hatte in der Show Stars und Normalos zu Gast. Und ein Grund für den Abschied sind ihre Kinder. Die waren zum Schluss auch noch mal in der Show.
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0: Auf der A7 sind Personen auf der Fahrbahn in Richtung Kassel zwischen Kreuz Hannover Ost und Hannover Anderten. Da steht ein kaputtes Fahrzeug. Achtung, Personen auf der A7 Richtung Kassel zwischen dem Kreuz Hannover Ost und Hannover Anderten. Und ein bisschen Stau gibt es auf der A2 in Richtung Dortmund. Da ist also eine eklige Baustelle zwischen Irxleben und Bornstedt. Da braucht ihr gerade eine Viertelstunde plus. Der aktuelle Blitzer, der steht auf der B217 zwischen Hannover und Ronnenberg. 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
0: So, jetzt gibt's einen schönen Knoblauchdöner kurz vor 12. Ja, dass der Mief noch schön ein paar Stunden im Pausenraum schwebt, wisst ihr? Hey, manchmal muss man auch ein bisschen assi sein, Leute. Hier kommt She Did It Again. Ich bin doch bei euch. Macht euch einen schicken Dienstag.
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0: Ist das ein geiler Song von früher. Habt ihr auch bei solchen Songs immer sofort ein Bild im Kopf? Ich sehe mich ganz genau, wie ich mit meiner Mama im Auto saß. War so 2009 und wir hatten keine Klimaanlage. Das war viel zu heiß. Patricia aus Salzgitter hat sich gerade in die Show reingemeldet. Ihr Lieblingssong ist gerade Jason Derulo. Du bist mega der Fan, wa?
1: Ich habe den Song jetzt schon ein paar Mal bei euch im Radio gehört und ich liebe diesen Song einfach. Das ist ein richtiger Ohrwurm.
0: Ja, der geht so gut da vorne, ne? Sofort gute Laune. Das habt ihr euch verdient. Hier kommt Mitico. Hier

0: Unangenehmste Situation, wenn du vorm Chef stehst und nach Gehalt fragen musst. Schlimmer geht's nicht mehr. Aber Leute, seid ihr nicht der Meinung, dass ihr euch einfach selber aussuchen solltet, wie ihr viel ihr verdient? Ich meine, ihr macht Urlaubsvertretung, ihr ackert hart, Krankheitsvertretung, seid immer für die Kunden da. Da muss doch mal ein bisschen gehaltstechnisch was gehen, oder nicht?
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0: 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Die hat sich heute Morgen bei uns reingemeldet. Immobilienmaklerin. Hat vorher 2770 verdient. Jetzt verdient sie 3000.
2: Michelle, ich suche gerade eine neue Wohnung. Wie kann ich mich denn gegen andere Bewerber durchsetzen? Soll ich so betteln, so nach dem Motto, oh, wenn ich die Wohnung nicht kriege, dann muss ich zurück zu meinen Eltern ziehen und das will ich nicht.
3: Ich habe halt ein großes Herz. Bei mir würde das vollziehen.
4: Okay. Aber du sagst, du hast ein großes Herz und wir finden, dass das auf jeden Fall belohnt werden muss. Deswegen ist das hier deine 89.0 RTL. Gehaltserhöhung ist gerauft auf 3.003 Euro.
3: Danke viel. Das ist voll toll.
0: Ihr seid geil. 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Es wird geil, versprochen.

0: Boah, sei mal ehrlich, man fühlt sich schon ein bisschen wie so ein König, wenn der nächste Termin abgesagt wird, oder? Schön erstmal Mittagspause vorverlegt. Yippie!
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0: an. Na, nervt der Chef gerade ein bisschen?
1: Also wenn ihr noch ein paar Resturlaubstage habt, fahrt jetzt in Urlaub. Last Minute ist gerade so günstig wie noch nie. Fliegt schön nach Portugal, Agave. Ich habe extra nachgeguckt, ein Bier kostet da 3,07 Euro. Ein Kaffee 1,49 Euro. Leute, was sind das für Preise? Ich wandere direkt aus. Also ja klar, Schwaben müssen auch irgendwo Urlaub machen, aber dass das so günstig ist, ist doch geil, Leute. Packt eure Sachen. Und wenn ihr keinen Urlaub mehr frei habt, macht auch nichts, Leute. Ihr habt schön euren Lieblingssender an 89.0 RTL. Wir machen hier ein bisschen Last-Minute-Urlaub, versteht?

ist das unangenehm. Ich schäme mich richtig. Leute, ihr müsst mir helfen. Ihr kennt es doch selber. Ich war gestern mit Freunden essen und ein Kumpel hat mich mitgenommen mit seinem Auto. Und dann bin ich ausgestiegen und er hat mir eine PayPal-Anfrage geschickt. 5 Euro Spritgeld. Also so richtig auf Ernst. Ich bin jetzt komplett überfordert. Also ich habe es natürlich sofort bezahlt, aber wegen 5 Euro, Leute, das macht man doch nicht. Wir sind doch Freunde. Deins ist meins ist deins. Finde ich ganz, ganz schrecklich unsympathisch. Ich weiß nicht, was soll ich jetzt machen? Direktkontaktabbruch oder versuche ich es nochmal? Ich weiß nicht. Oder bin ich der Creep einfach? 0175-24-24-89-0. Könnt ihr mir mal bitte eine Sprachnachricht schicken? Bin ein bisschen verzweifelt. Bei uns braucht ihr auf jeden Fall nicht eure Freunde anpumpen wegen Spritgeld. Wir erhöhen euer Gehalt einfach so. Sagt uns, wie viel ihr haben wollt und dann katsching. Erkläre ich euch gleich auf 89.0 RTL. Bleibt einfach dran.

0: gleich gibt's wieder eine fette Gehaltserhöhung. Ihr müsst nicht verhandeln, nix. Checkt euch einfach ein in die 89.0 RTL App und dann pimpen wir euer Gehalt ordentlich. Hey, guck mal, geile Mucke gibt's auch noch. Und ihr müsst nichts dafür tun, bleibt einfach nur dran. Und dann wird das ganz toll. Tampa City gibt's gleich für euch. Mike Smith ist mit dabei, Tate McRae. Die Creme der Creme, Leute.
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0: Oh, jetzt wird das hier richtig warm. Was ist denn da los? Also es ist immer so hin und her. Mal regnet's, mal scheint die Sonne, aber es ist eigentlich gerade ganz schön, wa? 23 Grad maximal.
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0: Gleich um eins und hier kommt Elisa.
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8: Hi. Jeder vierte Deutsche ist kaum oder gar nicht an die Öffis angeschlossen, zeigt eine neue Studie in der Berliner Denkfabrik. Betrifft 21 Millionen Menschen, vor allem auf dem Land, besonders unter anderem in Sachsen-Anhalt und Niedersachsen. Zwei Jugendliche sollen im Januar 2025 versucht haben, eine bewohnte Flüchtlingsunterkunft in Thüringen anzuzünden. Mit Feuerwerksbatterien durchs eingeschlagene Fenster. Jetzt hat die Bundesanwaltschaft die beiden angeklagt. Sie sollen Unterstützer der rechtsextremen Terrorgruppe Letzte Verteidigungswelle sein. Nur 90 von 249 Dienstwagen deutscher Spitzenpolitiker fahren rein elektrisch. Der Anteil ist sogar leicht gesunken. Das kritisiert die deutsche Umwelthilfe und wirft Bund und Ländern vor, ihre Vorbildfunktion zu verfehlen. Am klimafreundlichsten ist Bremens Umweltsenatorin unterwegs, und zwar mit Dienstrat. Klopapiermangel auf den Zugtoiletten hat den Chef der tschechischen Staatsbahn im Endeffekt den Job gekostet. Es gab schon länger Kritik an ihm, aber zig Beschwerdebriefe ans Parlament über zu wenig Klopapier haben jetzt es fast zum Überlaufen gebracht. Jetzt übernimmt eine neue Chefin, ist auch die erste Frau in dem Amt.
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0: Da steht ein kaputtes Auto rum auf der A7 Richtung Kassel zwischen Schwarmstedt und Berghof und Gegenstände auf der A7 Richtung Hamburg zwischen dem Dreieck Salzgitter und Derneburg Salzgitter. Der aktuelle Blitzer B217 zwischen Hannover und Ronnenberg mit 89.0 RTL immer sofort informiert.
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0: Oh, ich hasse es. Kennt ihr das, wenn man so aus Versehen auf so eine WhatsApp-Nachricht draufkommt und die als gelesen markiert wird? Horror, Leute, ich habe so Herzrasen. Ich denke, innerhalb von 30 Sekunden ich antworte, total unhöflich. Aber ihr habt ja jetzt eine gute Ausrede, Leute. Ihr macht Mittagspause, da kann man ja jetzt nicht jemand wollen. Ich bin bei euch. Wart euch einen schicken Dienstag. Hier kommt Tampa City für euch.
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Es gibt News, Leute. Fahrt rechts ran. Wichtig, wir haben einen neuen Weltrekord. Forscher haben es jetzt offiziell bestätigt. Das war einer der heißesten Sommer, die wir jemals hatten. Der Rekord lag im Schatten bei 41,8 Grad. Im Schatten. Und wisst ihr, wo es aufgestellt worden ist? In der Nähe von Magdeburg. So. Kriegen wir jetzt aber wenigstens einen Pokal? So eine schwitzende Sonne oder so? Ich sag euch, wer in der Dachgeschosswohnung wohnt, ihr müsst das alles aufschreiben. Ja, vielleicht seid ihr irgendwann mal Zeitzeugen für eure Enkel oder so. Hier ist Luis, er hört 89.0 RTL. Hier kommt Flipside, You Not Us.

0: Ihr seid wirklich, ihr seid krass. Also, ihr meldet euch hier rein mit euren Jobs. Altenpflege, Leute im Vertrieb, die hier die ganze Zeit durch die Gegend gurken zu den Kunden. Leute an der Supermarktkasse, Feuerwehrleute, ihr macht so einen kranken Job. Ich könnte das nicht. Wirklich nicht. Und da ist auch nicht mit Gehaltsverhandlungen hier irgendwie nix. Ihr müsst alles bekommen, was ihr wollt. So.
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0: 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Gleich gibt's noch eine Gehaltszahlung, kurz nach 14 Uhr in der Big Nick Show.

0: Am Ende sind wir alle gleich. Wir haben alle die gleichen Gedanken, Leute, auf Arbeit. Mal nervt der Chef und dann überlegt man, ob man nicht einfach doch auswandert. Schön nach Frankreich und dann wird man Mönch.
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Jetzt wird's langsam ernst, Leute. Am Sonntag ist der Tag der Tage, da wird gewählt in Sachsen-Anhalt. Und es gibt ja wirklich viele Erstwähler dieses Jahr und die sind gottlos überfordert. Kann ich total nachvollziehen. Erststimme, Zweitstimme. Wann muss ich denn jetzt was, wie, wo wählen? Also mit der Erststimme wählt man immer Personen für euren Landkreis, für eure Region. Die vertreten euch dann direkt im Landtag. Und mit der Zweitstimme wählt man immer eine Partei. Aber alles ganz ausführlich hat nochmal Elisa zusammengefasst aus den 89.0 RTL News. Könnt ihr euch auf Insta angucken, @89.0RTL, hat ein richtig geiles Video gemacht. Da könnt ihr genau gucken, wann, wie, was, wo, weshalb man wählt. Und das ist gerade jetzt richtig, richtig wichtig. Geht wählen, weil umso demokratischer ist dann das Ergebnis am Ende. Und das ist gerade jetzt richtig wichtig. Hier ist Luis, 89.0 RTL.

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0: So, seid ihr bereit für die Big Nick Show? Ist ein geiler Song, oder? Der hat irgendwie so richtig 90s-Vibes. Talk to You gibt's gleich für euch. Lady Gaga ist mit dabei, Mike Smith. Nur das Beste vom Besten auf 89.0 RTL. Wie sich das gehört, gleich bei Big Nick.
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6: So, also jetzt könnt ihr mal noch mitnehmen, was da ist an Sonne. Heute Abend soll es dann wieder winden und regnen. 23 Grad maximal.
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6: 5 vor 2.
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6: Und hier ist Elisa.
9: Hallöchen. Ein Viertel der Deutschen ist schlecht oder gar nicht an die Öffis angeschlossen. Insgesamt 21 Millionen Menschen, zeigt eine Studie der Denkfabrik Agora Verkehrswende. Als guter Anschluss gilt eine Haltestelle 250 Meter vom Wohnort und werktags ein Bus jede halbe Stunde. Hinter dem versuchten Drohnenanschlag auf den Flughafen Leipzig-Halle steckt offenbar ein russischer Geheimdienst. Bild und Spiegel berichten, dass die Bundesregierung davon ausgeht und möglicherweise gibt es noch heute ein offizielles Statement. Anfang August war dort eine mit Sprengstoff präparierte Drohne zwischen ukrainischen Frachtmaschinen entdeckt worden. Der mutmaßliche Drahtzieher hinter dem Mord an Rap-Legende Tupac ist schuldig gesprochen worden. Das Strafmaß für den ehemaligen Gangchef wird Mitte Oktober verkündet. Die Serienstars von Unter uns protestieren dagegen, dass RTL die Daily Soap absetzen will, unter anderem mit einem Insta-Video. Und auch Fans posten unter dem Hashtag nicht ohne Unter uns. Die Produktionsfirma prüft, ob die Serie nach dem Staffelende Anfang 2027 woanders weitergeht.
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6: Da steht ein kaputtes Auto auf der A7 Richtung Kassel zwischen Schneferding und Soltau Ost und kaputter LKW auf der A27 Richtung Bremen zwischen Walsrode Süd und West. Der aktuellste Blitzer auf der B217 zwischen Hannover und Ronnenberg mit 89.0 RTL immer sofort informiert.
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6: Ich freue mich, dass ihr da seid um kurz vor zwei. Schick Big Nick Show läuft und denkt immer daran, hier kommt ihr mit weniger rein, als ihr rausgeht. 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

habe nur ich das Gefühl gehabt oder ganz viele auch. Gestern im Internet, auf allen Social-Plattformen, haben die Fans von unter uns wahrscheinlich gestern mehr geweint als in allen 8000 Folgen nach 32 Jahren, weil RTL Fernsehen entschieden hat, unter uns wird eingestampft. Na, habe ich erstmal festgestellt, krass, wie lange ich das schon nicht mehr geguckt habe. Aber im Netz die Kommentare, unfassbar. Ich liege da wahrscheinlich echt falsch. Es gibt so viele unter uns Fans, die das richtig doof finden. Und seid ihr es auch? Schickt mir gerne mal eine Sprachnachricht über WhatsApp an die 0175 24 24 89 0 direkt in die Big Nick Show.

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2: Kaputtes Auto auf der A7 Richtung Kassel zwischen Schneverding und Soltau Ost und ein kaputter LKW. Auf der A27 Richtung Bremen zwischen Walsrode Süd und West. Der aktuellste Blitzer steht in Göttingen auf der August-Spindler-Straße mit 89.0 RTL. 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So, und gleich nach drei Songs werde ich meinen, seid ihr mutig und traut euch an das härteste Spiel der Welt, meinem Wortspielspiel. Für eine schicke JBL Soundbox. Randa!
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0: Christopher Randy, Good Old Days, absoluter Knallersong, ihr liebt ihn. Und David Puentes sowieso, auf jeder Festivalbühne mit Superstar, absolut mitgrölen angesagt. Vorher ein kleines bisschen zocken jetzt in Rodenburg.
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0: Dennis, ich grüße dich.
2: Ja, hi.
0: Es geht um eine JBL Soundbox bei meinem Wortspielspiel. Ich habe einen tollen Buchstaben für dich. Ich brauche nur 10 Wörter zurück von dir.
2: Okay.
0: Dein Buchstabe ist das B wie Badezimmer, Fliesen, Fugen, Reinigungsbürste. Bereit?
2: Okay.
0: Und die Zeit läuft ab jetzt.
2: Bob, Bobbycar, Badehandtuch, Bürste, Becher, oh Mist.
0: Zeit um.
2: Besen.
0: Ist nicht dein Lieblingsbuchstabe,
2: ja,
0: oder was?
2: Ja, ist immer so, wenn man dann dran ist, dann haut es nicht so richtig hin.
0: Trotzdem war es schön, dass wir miteinander mal schwatzen durften und ich wünsche dir ein ganz, ganz tolles... Oh, wer schreit denn da im Hintergrund? Dein Kindchen.
2: Das ist deine Baby.
0: Oh, das siehst du, hättest du auch noch sagen können.
2: Hätte ich auch noch sagen können.
0: Traut euch für eine JBL Soundbox. Ihr besiegt das härteste Spiel der Welt, wenn ihr mutig seid in der 89.0 RTL App.

Heute wird nämlich eine 30, die ihr alle kennt, ohne drüber nachzudenken. Zendaya. Ja, mit 14 Disney-Kinderstar, mit 20 im Spider-Man-Film, mit 25 in Dune und in der ganzen Zeit kein einziger Absturz. Also alles Gute zum Geburtstag. Ich habe gehört, Spider-Man ist auch eingeladen, der kommt heute auch. Gleichzeitig Geburtstag mit den Kaulitz-Zwillingen, aber gefeiert wird getrennt und ich habe so eine leise Ahnung, auf welcher Party heute wahrscheinlich mehr getrunken wird. Jetzt Teddy Swims mit Mr. Know-It-All. Hier ist die Big Nick Show. Ich wünsche euch einen tollen Dienstagnachmittag.

0: Noch ein paar Stunden, dann habt ihr den Tag auch im Sack. Toll! Nächste Stunde gehört Somber mit Home Wrecker. Am Start ist Oliver Heldens. Lady, Don't Let Me Down spiele ich euch. Move into the Sun von Ugel, was ein absoluter Top-Track ist. Mehr Musik läuft nirgendwo im Land. Nur hier auf 89.0 RTL in der Big Nick Show.
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0: Nutzt das Wetter, bevor es heute Abend wieder anfängt zu regnen. Also Abendessen draußen auf dem Balkon, nur wenn er überdacht ist. Im Moment 23 Grad.
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0: Gleich 5 vor 3.
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0: Und da ist Elisa.
11: Hi. Ein Viertel der Deutschen ist schlecht oder gar nicht an die Öffis angeschlossen. Insgesamt 21 Millionen Menschen. Das zeigt eine Studie der Denkfabrik Agora Verkehrswende. Als guter Anschluss gilt eine Haltestelle 250 Meter vom Wohnort und werktags ein Bus jede halbe Stunde. An einem Umspannwerk in Brandenburg hat die Polizei heute früh Sprengvorrichtungen gefunden. Offenbar sollte damit ein Stromausfall am Kohlekraftwerk Jenschwalde ausgelöst werden, schreibt die Märkische Allgemeine. Die Entschärfer sind dran. Gefahr für die Umgebung besteht nicht, sagt die Polizei. Es hat wieder einen Abschiebeflug von Leipzig-Halle nach Afghanistan gegeben. 22 ausreisepflichtige Afghanen sind bereits gestern Richtung Kabul gestartet. Laut Bundesinnenministerium durchweg männliche Straftäter. Nur 90 von 249 Dienstwagen deutscher Spitzenpolitiker fahren rein elektrisch. Der Anteil ist sogar leicht gesunken. Das kritisiert die Deutsche Umwelthilfe und wirft Bund und Ländern vor, ihre Vorbildfunktion zu verfehlen. Am klimafreundlichsten ist Bremens Umweltsenatorin unterwegs. Die fährt Dienstrad.
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0: Unfall auf der A2 Richtung Dortmund zwischen Irxleben und der Ausfahrt Raststätte Börde. Dann steht da noch ein kaputter LKW auf der A2 Richtung Dortmund zwischen Hannover-Langenhagen und Herrenhausen. Und Gegenstände auf der A39 Richtung Kassel zwischen dem Dreieck Braunschweig Südwest und Rüningen Süd. Der aktuellste Blitzer steht in Hohenegelsen auf der Bettrumer Straße. Das ist die B444 mit 89 RTL immer sofort informiert.
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0: 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Hier in der Big Nick Show heißt es auch am Nachmittag. Nicht nur bei meinen Kollegen morgens 7.05 Uhr. 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Und wer als nächstes ein ordentliches Abrechnungs-Fresh-Up bekommt, in 10 Minuten.
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0: Ihr habt den großartigsten Dienstagnachmittag mit 89.0 RTL. Hier ist die Big Nick Show. Milena aus Rübeland ist bei mir in der Show. Und ich wollte dir nur noch sagen, du musst ja dein Motorrad für den Italienurlaub gar nicht mehr waschen, weil es soll doch heute noch regnen. Und kannst du eigentlich Italienisch? Wie verständigt ihr euch in Italien?
1: Na, mit Englisch.
0: Mit Englisch? Ich dachte, mit so, wenn du die Handgelenke so ranziehst, so die Finger zusammen machen zu so einer Spitze und die Handgelenke immer ranziehen. Bibidi, babidi. Da kannst du dich doch perfekt in Italien verständigen, oder nicht?
1: Meinst du?
0: Italiener sind großartige Leute. Ich sag's dir wirklich. Ich liebe dieses Land. Das ist ganz toll.
1: Ja.
0: Na dann viel Spaß beim Motorradwaschen heute noch.
1: Danke.
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11: Unfall auf der A2 Richtung Dortmund zwischen Irxleben und der Ausfahrt Raststätte Börde und Gegenstände auf der A39 Richtung Kassel zwischen dem Dreieck Braunschweig Südwest und Rüningen Süd. Der aktuellste Blitzer steht in Göttingen auf der August-Spindler-Straße mit 89.0 RTL immer sofort informiert. Um kurz vor halb vier die Big Nick Shows hier. Macht ruhig ein Stückchen lauter. Ich rede nicht mehr als nötig, aber dafür lasse ich guten Sound spielen.
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0: Das ist euer Dienstagnachmittag. Wie ihr im Buche steht, es gibt hier bei eurem Lieblingsradiosender nicht nur heißen Sound gleich mit Sam Smith, Constant Companion, sondern bei eurem Lieblingsradiosender heißt es zwischen Hannover und Dresden. Steigen einfach mal direkt und prompt die Gehälter an.
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0: 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Da ist es Rille, was ihr macht, ob ihr in der Kita arbeitet, auf einer Baustelle, im Lager, einer Werkstatt oder einer Supermarktkasse. Und genau da holen sich doch gerade die Leute aus der 89.0 RTL Community ein neues Gehalt. Heute früh um 7.05 Uhr Michelle aus Magdeburg, Immobilienkauffrau. Ab jetzt stehen da 3.300 € auf ihrer Abrechnung. Lisa aus Braunschweig wollte als Kassiererin sie eben 1.200 € mitnehmen, weil ihr das einfach reicht. 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Da brauchen wir keinen Chef, da brauchen wir auch nicht irgendein seltsames Personalgespräch oder keinen, der mal irgendwie zwischendurch in eine Akte guckt. Ihr braucht nur euren Lieblingsradiosender 89.0 RTL. Kohle gibt's immer 7.05 Uhr in der Morningshow und in der Big Nick Show am Nachmittag.
2: Okay.

0: Das schon sein.
1: Wir werden versuchen, gegen einen Tennis-Profi zu spielen und zu gewinnen. Das heißt, falls unter euch irgendwelche Profis sind, dann schickt uns gerne mal eure Tipps. Wie sind wir am besten vorbereitet? Per WhatsApp, und dann sammeln wir die morgen in der Morning Show.

0: 2 Stunden noch, dann seid ihr durch. Bis dahin. Dieser Song ist so geil. Flow mit Leak It gibt's gleich in der Playlist. Mi Chico. Mehr Musik gibt's nirgendwo. Zählt mal durch. 89 RTL spielt euch die meiste. Richtung Feierabend mit der Big Nick Show. Bleibt einfach bei mir. Und nächste Stunde erzähle ich euch, was sich seit heute früh in den Apotheken geändert hat. Warum da plötzlich eine Riesenschlange steht.
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0: Also möglich, also jetzt müsst ihr mir jetzt mal erklären, schickt ihr gerne mal eine WhatsApp hier direkt in die Big Nick Show. Also hier habe ich das Gefühl, dass die Sonne gerade alibimäßig mich ein bisschen austricksen möchte. An der einen oder anderen Stelle wird es schon langsam grau. Heute Abend sogar Regen, 22 Grad.
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0: Kurz vor 4 und hier ist Elisa.
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12: Hallo. In Brandenburg hat es heute früh einen mutmaßlichen Anschlag auf ein Umspannwerk gegeben. Genau dort, wo der Strom aus dem Kohlekraftwerk Jenschwalde ins Netz eingespeist wird. Danach ist im Kraftwerk auch ein Block ausgefallen. Die Polizei hat im Umspannwerk Sprengvorrichtungen gefunden. 21 Millionen Deutsche sind schlecht oder gar nicht an die Öffis angebunden. Das zeigt eine Studie der Denkfabrik Agora Verkehrswende. Besonders schlecht sieht es unter anderem in Sachsen-Anhalt und Niedersachsen aus, aber die Region Hannover zum Beispiel schneidet richtig gut ab. 2 Jugendliche sollen im Januar 2025 beim Versuch geholfen haben, eine bewohnte Flüchtlingsunterkunft in Thüringen anzuzünden. Jetzt hat die Bundesanwaltschaft die beiden angeklagt. Die waren damals 16 und 17 und sollen Unterstützer der rechtsextremen Terrorgruppe Letzte Verteidigungswelle sein. Klopapiermangel auf den Zugtoiletten hat den Chef der tschechischen Staatsbahn im Endeffekt den Job gekostet. Es gab schon länger Kritik an ihm, aber zig Beschwerdebriefe ans Parlament über zu wenig Klopapier haben jetzt es fast zum Überlaufen gebracht. Jetzt übernimmt eine neue Chefin, die erste Frau auch in dem Amt.
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0: Unfall auf der A2 Richtung Dortmund zwischen Uexleben und der Ausfahrt Raststätte Börde und Gegenstände auf der A39 Richtung Kassel zwischen dem Dreieck Braunschweig Südwest und Rüningen Süd. Der aktuellste Blitzer steht in Goslar auf der Wartepforte. 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
0: Ja, um Himmels Willen, ey. Soll ja nicht langweilig in unser aller Leben werden. Gibt nämlich jetzt gerade einen Frosch, der Vögel frisst und sich quer durch die ganzen Teiche mampft. Im gesamten Gebiet der 89.0 RTL Community. Ich werde euch diese Geschichte diese Stunde erzählen und ihr werdet es euren Kollegen berichten. Die werden euch angucken. Mit riesigen Augen. Kurz vor 16 Uhr und jetzt geht's los mit einem absoluten Top-Song von Flo. Leak It. Er ist aktuell mein absoluter Lieblingssong und ich glaube, ich mache euch jetzt auch ein bisschen Ohrwurm.
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0: Mi Chico. Ja, es gibt so Radiosender, die spielen geile Musik. Es gibt Radiosender, die zahlen euch mal ein neues Gehalt. Und dann gibt es Radiosender, die spielen geile Musik und zahlen euch ein neues Gehalt. Tachchen!
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0: 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Ich meine, zum Beispiel irgendwo in Halle-Saale macht gerade eine Erzieherin die letzte Gruppe zu. Oder in Wolfsburg geht einer jetzt in die Spätschicht. Das sind zwei komplett verschiedene Leben. Aber eine Sache ist am Monatsende die gleiche. Miete, Strom, Handy, was übrig bleibt, reicht irgendwie bis zum 20. 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Bei eurem Lieblingsradiosender gibt es einfach neues Gehalt. Michelle aus Magdeburg heute Morgen, Immobilienmaklerin. Die geht jetzt eben mal mit 3000 Glocken nach Hause.
2: Michelle, ich suche gerade eine neue Wohnung. Wie kann ich mich denn gegen andere Bewerber durchsetzen? Soll ich so betteln, so nach dem Motto, oh, wenn ich die Wohnung nicht kriege, dann muss ich zurück zu meinen Eltern ziehen und das will ich nicht.
3: Ich habe halt ein großes Herz, bei mir würde das vollziehen.
4: Okay. Aber du sagst, du hast ein großes Herz und wir finden, dass es auf jeden Fall belohnt werden muss. 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
3: Dankeschön, das ist voll toll.
0: Super, und jetzt seid ihr dran. Sagt uns einfach, was ihr verdienen wollt. In der 89.0 RTL App. Morgen früh 7:05 Uhr. Kohle. Und immer in der Picknick Show.

What If heißt der Track von Neptunica auf 89.0 RTL. Neptunica, by the way, netter Kerl und ein super Touristenguide in Hamburg. Also wenn ich in der Stadt bin, melde ich mich bei ihm. Und der weiß auch immer, wo so die neuesten, coolsten, abgefahrensten Bars sind und sowas. Toller Kerl. Hier ist die Big Nick Show, hier ist 89.0 RTL, 1. September. Ab heute gibt's ja diese, was habe ich gelesen, die Abnehmpille in der Apotheke, aber halt ein paar Monate zu spät, ne? Zumindest für die Strandfigur.

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2: Unfall A2 Richtung Dortmund zwischen Irxleben und der Ausfahrt Raststätte Börde. Und dann liegen noch Gegenstände auf der 39 Richtung Kassel zwischen dem Dreieck Braunschweig Südwest und Rüdingen Süd. Aktuellster Blitzer Göttingen August-Spindler-Straße. Mit 89.0 RTL immer sofort informiert um kurz vor 4:30. Ihr hört die Big Nick Show. So, jetzt hier aber. Schlüssel in die Schale, die Schuhe aus und ich mache jetzt den Rest. Jetzt haben wir einen schönen Feierabend zusammen.
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0: Ab geht's mit euch nach Hause und dann denken wir mal alle zusammen drüber nach, ob wir diesen Job annehmen von Snoop Dogg. Der sucht Eistester für seine eigene Marke. $8.500 pro Monat. Man kann auch von zu Hause arbeiten. Milena aus Rübeland ist doch ein Ding, oder nicht?
1: Oha, okay.
0: Das ist doch geil, oder nicht?
1: Ja, auf jeden Fall. Naja, Eis esse ich eigentlich auch ganz gerne.
0: Ich auch. Da haben wir jetzt im Grunde genommen ein kleines Problem. Jetzt sind wir Konkurrenten gerade. Mhm. Weil ich will den Job ja auch haben.
1: Ja, aber ich glaube, ich schlage mich eher durch.
0: 38 Jahre bin ich professioneller Süßigkeitenverspeiser und Eiswegschlecker.
1: Ja, gut. Vielleicht komme ich dann doch nicht so ganz gegen an.
0: Siehste?
1: Da wissen wir doch ein bisschen was.
0: Siehste? Sag ich doch.
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Ah, ihr kleinen Muggel. Hier ist 89.0 RTL. Hier ist Big Nick. Ene, mene, mu. Nee, was sagen die da bei Harry Potter? Rabimmel, rabammel, rabum. Habt ihr schon mal in den Kalender geguckt? Heute ist der 1.9. Heute ist Einschulung in Hogwarts. Ja, heute ist Hogwarts Einschulung. Ist eigentlich ganz gut. Hast du eine Eule, hast du ein Bett in einem Schloss, musst keine Miete zahlen. Kannst aber auch in einem WG-Zimmer in Leipzig wohnen. Kostet 480 und Schimmel im Bad. Jetzt The Bowser mit Magnetic.

0: gleich gibt's Top-Sound für euch. Von James Hunt zum Beispiel. Serotonin. Gleich auch mit Mr. Know-It-All. Und danach geht's weiter Schlag auf Schlag Musik ohne Verschnaufpause. Die meiste Musik auf 89.0 RTL. Und ich erkläre euch, warum Fliegen für uns alle teurer wird kommendes Jahr. Schön, dass ihr da seid. Hier ist die Big Nick Show.
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4: Hier und da ein bisschen Sonne. Und dann kommen sie, die dicken, fetten, grauen Wolken. 21 Grad, heute Abend auch Regen.
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4: 5 vor 5 jetzt.
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4: Und hier ist Elisa.
7: Hi. In Brandenburg haben Unbekannte heute früh offenbar ein Umspannwerk mit selbstgebauten Raketen angegriffen. Die sahen aus wie Silvesterböller. Im Kraftwerk Jenschwalde ist danach ein Block ausgefallen. Für die Stromversorgung hatte der Angriff aber keine Folgen. Hinter dem versuchten Drohnenanschlag auf den Flughafen Leipzig-Halle steckt offenbar ein russischer Geheimdienst. Bild und Spiegel berichten, dass die Bundesregierung davon ausgeht. Nachher gibt es das offizielle Statement. Ein Viertel der Deutschen ist schlecht oder gar nicht an den öffentlichen Nahverkehr angeschlossen. Insgesamt 21 Millionen Menschen, zeigt eine Studie der Denkfabrik Agora Verkehrswende. Als guter Anschluss gilt eine Haltestelle 250 Meter vom Wohnort und werktags ein Bus je halbe Stunde. Antonio Rüdiger beendet seine Karriere in der Fußballnationalmannschaft. Der Innenverteidiger von Real Madrid hat 86 Länderspiele gemacht, war dreimal bei der WM und zweimal bei der EM dabei.
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4: Unfall auf der A2 Richtung Dortmund zwischen Uexleben und der Ausfahrt Raststätte Börde. Dann noch ein Crash A4 Richtung Frankfurt am Kreuz Erfurt. Und Unfall auf der A7 Richtung Hamburg zwischen Nürtenhardenberg und Nordheim-West. Außerdem auch Aquaplaning-Gefahr. Der aktuellste Blitzer Göttingen-August-Spindlerstraße mit 89.0 RTL immer sofort informiert.
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4: Ich darf jetzt James Hype mit Serotonin spielen. Ihr findet den Song so geil. Ich kann es auch verstehen, Serotonin, das brauchen wir alle. Das bringt ein bisschen Glück und vor allem auch zum Feierabend. Der Song geht nur knapp 2 Minuten. Trotzdem sitzt das Ding und so machen wir es jetzt einfach auch. Ne, kurz, direkt, bam, kurz nach 5. Feierabend. Und diese Stunde tritt ein Weltmeister ab, den ihr euer ganzes Leben lang gesehen habt. Und der diesmal zum zweiten Mal. Und es klingt auch diesmal endgültig, aber wir schauen da mal ganz genau hin. Hier ist die Big Nick Show. Kommt gut nach Hause.
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Fliegen wird für alle teurer. Das sagt zumindest der Condor-Chef. Der sagt das, was keiner hören will. Kerosinpreise, die ganzen Standortkosten, das volle Programm. Damit ist das Flugticket bald das neue Taylor Swift-Konzert. Das geht doch nicht. Was sollen wir denn machen? Mit der Deutschen Bahn fahren? Ach, Teddy Swims läuft. Fahrt vorsichtig, kommt gut nach Hause. 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

Lionel Messi hat es jetzt zum zweiten Mal gemacht mit 39 und mit sofortiger Wirkung. Er hört auf, er tritt aus der Nationalelf zurück. Und manchmal weiß man nicht so richtig, wirklich? Oder ändert er nochmal seine Meinung? Das ist bei ihm wie so eine Abo-Kündigung. Also Hauptsache, der Verband ruft panisch an und bietet einen besseren Tarif. Vielleicht mit ein paar Prozenten oder irgendwie so. Hier ist 89.0 RTL, euer Feierabend mit der Big Nick Show.

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5: Gekracht hat es auf der A2 Richtung Dortmund zwischen Irxleben und der Ausfahrt Raststätte Börde. Unfall auf der A4 Richtung Frankfurt direkt am Kreuz Erfurt. Und Unfall auf der A7 Richtung Hamburg zwischen Nürtenhardenberg und Nordheim-West. Außerdem auch Aquaplan in Gefahr. Der aktuellste Blitzer steht in Goslar auf der Warte Pforte mit 89.0 RTL. Immer sofort informiert um kurz vor 5:30. Hier ist die Big Nick Show. Wir sitzen hier alle im gleichen Boot. Einmal Dienstag überstanden, das reicht heute völlig. Und bei dem Regen müssen wir jetzt fleißig paddeln.
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0: Das ist mal ein Feierabend, so muss er auch klingen. Und wenn ich euch ein was sagen darf, die Playlist ist randvoll mit geilem Scheiß, wirklich. Kygo, It Ain't Me, dann kommt Ugel mit Movin' to the Sun. Dieser Mann ist sowieso absolut mega Knüller und Ultra Nate ist die Stimme. Ihr müsst sie genießen. Taylor Swift gleich dabei. Vorher gibt's einen kleinen Anruf in Rodenberg, weil geht um eine schöne JBL Soundbox.
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0: Dennis, ich grüße dich.
2: Ja, hi.
0: Es geht um eine JBL Soundbox bei meinem Wortspielspiel. Ich habe einen tollen Buchstaben für dich. Ich brauche nur 10 Wörter zurück von dir.
2: Okay.
0: Dein Buchstabe ist das B wie Badezimmer, Fliesen, Fugen, Reinigungsbürste. Bereit?
2: Okay.
0: Und die Zeit läuft ab jetzt.
2: Bob, Bobbycar, Badehandtuch, Bürste, Becher, ach Mist.
0: Zeit um.
2: Besen.
0: Ist nicht dein Lieblingsbuchstabe,
2: ja,
0: oder was?
2: Ja, ist immer so, wenn man dann dran ist, dann haut es nicht so richtig hin.
0: Trotzdem war es schön, dass wir miteinander mal schwatzen durften und ich wünsche dir ein ganz, ganz tolles... Oh, wer schreit denn da im Hintergrund? Dein Kindchen?
2: Das kleine Baby.
0: Oh, das siehst du, hättest du auch noch sagen können.
2: Hätte ich auch noch sagen können.
0: Traut euch ran, das härteste Spiel der Welt zu besiegen. JBL Soundbox. Das ist die Belohnung. Und dann ist ja auch noch im Lieblingsradiosender Design. 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

0: Für den Feierabend ganz wichtig.
1: Hier kracht gleich der Salat.
0: Mit der meisten Musik in den Feierabend. 89 RTL verspricht's euch und ich spiele es auch. Robin Schulz, Headlights, Martin Garrix, Ed Sheeran gleich, Tiffany Iris mit Vertigo und die Jungs von Tempest City, Self-Aware gibt's auch. Also ihr bleibt einfach nur dran in der Big Nick Show.
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0: So, das wird aber ordentlich heute nochmal krachen, gewittern, winden und regnen. Bei 19 Grad heute Abend, also müsst ihr euch dicke zudecken, sonst friert ihr beim Schlafen.
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0: Und hier ist Elisa.
19: Hi. In Brandenburg hat es heute früh einen mutmaßlichen Anschlag auf ein Umspannwerk gegeben. Genau dort, wo der Strom aus dem Kraftwerk Jenschwalde ins Netz eingespeist wird. Danach ist im Kraftwerk auch ein Block ausgefallen. Die Polizei hat im Umspannwerk Sprengvorrichtungen gefunden, die aussehen wie Silvesterraketen. Es hat wieder einen Abschiebeflug von Leipzig-Halle nach Afghanistan gegeben. 22 ausreisepflichtige Afghanen sind ausgeflogen worden. Laut Bundesinnenministerium durchweg männliche Straftäter. YouTube-Star JP Krämer schließt nach den Gewaltvorwürfen alle seine Unternehmen, hat er in einem Insta-Video angekündigt und sich bei seiner Frau entschuldigt. Die Serienstars von Unter uns protestieren dagegen, dass RTL die Daily Soap absetzen will, unter anderem mit einem Insta-Video. Und auch viele Fans posten unter dem Hashtag nicht ohne Unter uns. Die Produktionsfirma prüft, ob die Serie nach dem Staffelende Anfang 2027 woanders weitergeht.
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0: Da gab es einen Unfall auf der A2 Richtung Dortmund zwischen Irxleben und der Ausfahrt Raststätte Börde. Reifenteile auf der A2 Richtung Dortmund zwischen Lehrte Ost und Lehrte. Und gekracht hat's, gecrashed auf der A7 Richtung Hamburg zwischen Nürtenhardenberg und Nordheim West. Da ist auch noch Öl ausgelaufen. Der aktuellste Blitzer steht am Ortseingang Lauenstadt aus Richtung Rösing mit 89.0 RTL. 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
0: Kurz vor 6 und ab hier zählt nichts mehr von dem, was heute noch offen geblieben ist. Alles liegen lassen, jetzt nach Hause, Feierabend. 12 Minuten am Stück gibt's den In The Mix Feierabend-Mix. Und danach ein Geburtstag, bei dem ihr sofort nachrechnet und denkt so, okay, krass, abgefahren. Kurz vor 6 jetzt, hier ist die Big Nick Show. Ich freue mich, dass ihr da seid.
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89.0 RTL in the Mix, Feierabendmix, mehr in unserer App drin. Und heute wird Zendaya 30 und am selben Tag haben auch die Kaulitz-Zwillinge Geburtstag. Gefeiert wird getrennt, was vermutlich besser ist. Ich habe da nur so eine leise Ahnung, auf welcher der beiden Partys mehr getrunken wird. Zendaya. Ich habe gehört, dass auch Spider-Man zu Besuch kommt. Hier ist die Big Nick Show. Ihr seid bei 89.0 RTL gelandet. Schön, dass ihr hier seid. Immer noch da seid auf dem Weg nach Hause mit Temper City. Self-Aware. 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

Guckt ihr heute Abend Fußball? Wem drückt ihr denn die Daumen? Der HIBC gegen BVB. Das wird, glaube ich, ganz spannend. Ich sage euch, heute Abend sitzt, glaube ich, auch halb Deutschland vor dem Spiel, das eigentlich gar kein sein dürfte. Fünfte Liga gegen Dortmund. 5:09 kostenlos im Free TV. Fünftklassiger Sport live im Fernsehen. Oder wie Stefan Raab stolz sagen würde, Jetski Star WM. Jetzt Tiffany Aris mit Vertigo. Hier ist die Big Nick Show.

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Snoop Dogg sucht einen offiziellen Eistester. Falls eine Nebenjob sucht, 8.500 Euro im Monat, Homeoffice ist erlaubt. Das ist Charlie und die Schokoladenfabrik, nur dass Willy Wonka in diesem Fall dauerhaft entspannt ist. Ganz entspannt. Traumgehalt, oder? 8.500 Euro. Da kann man die Miete bezahlen und sich der Eisdiele sogar mal eine zweite Kugel leisten. Big Nick ist hier, 89.0 RTL läuft. 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

0: Schön, dass ihr da seid.
1: Samba mit Homewrecker ist natürlich ein Top-Sound in der Big Nick Show. Im Radio läuft 89.0 RTL und jederzeit in allen möglichen Streams, in der App, im Web, über Alexa, da höre ich es immer morgens. Und seit

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2: Oh, ihr müsst dringend ein Schirmchen mitnehmen. Ganz wichtig. Und zumindest braucht ihr eine wasserdichte Jacke. Ne? Das hätte man mir auch mal sagen sollen, zumindest gestern Abend, weil wir haben ja heute Copy-Paste-Wetter. Da bin ich raus mit der Jacke und dachte mir so, das geht doch. 3 Minuten später, Batz, 19 Grad.
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9: Es ist kurz vor 7, ich bin Moritz Einzel. Klartext von der Bundesregierung zum gescheiterten Drohnenanschlag am Flughafen Leipzig-Halle. Russland steckt dahinter und Deutschland sei weiter im Fokus, sagte Innenminister Dobrindt.
10: Wir befinden uns nicht im Krieg, aber wir sind tägliches Ziel hybrider Kriegsführung.
9: Auch Außenminister Wadefuhl hat sich geäußert, Russland sei nicht bereit zum Ausgleich.
11: Mit dem Anschlagsversuch in Leipzig hat die russische Führung sich vielmehr bewusst entschlossen, unser bereits massiv belastetes bilaterales Verhältnis nochmals erheblich zu beschädigen.
9: Die Regierung zieht Konsequenzen aus dem Drohnenanschlag von Leipzig. Unter anderem muss das russische Generalkonsulat in Bonn schließen. In Brandenburg hat es einen Anschlagsversuch auf das Kraftwerk Jenschwalde gegeben. An einem Umspannwerk wurden mehrere Sprengvorrichtungen gefunden. Der Netzbetreiber spricht von einer Art Silvesterraketen. Es gab eine Detonation und ein Kraftwerksblock fiel aus. Brandenburgs Innenminister Redmann.
12: In Anbetracht der zahlreichen Vorkehrungen hier für weitere Einbringungen in die Höchstspannungsleitung, das nicht geglückt ist, kann man feststellen, dass es vergleichsweise glimpflich abgegangen ist im Verhältnis zu dem, was hätte passieren können hier.
9: Wer die Attacke verübt hat, ist unklar. Der neue norwegische König Håkon VIII. Hat im Parlament in Oslo seinen Eid auf die Verfassung abgelegt. Nach dem Tod seines Vaters Harald V. am Freitag war Håkon sofort König geworden. Zum Thronwechsel gehört aber auch der Eid auf die Verfassung. Krönungen wurden in Norwegen schon 1908 abgeschafft.
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2: Die letzte Stunde Big Nick Show für heute. Und das ist ein schöner Moment zu sagen, Leute, ihr wisst ja ganz genau, hier in der Show, ne, da geht man mit weniger rein, als man rausgeht. Da geht man mit mehr raus und dann am Ende auch noch ein neues Gehalt. Wie es geht? Nach 10 Minuten.
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Ihr habt das mitgekriegt von dieser Invasion. In Deutschland breitet sich nämlich der aus Amerika eingeschleppte Ochsenfrosch immer weiter aus. Und der wird zum Problem für die heimische Tierwelt. Ne? Der frisst Vögel, der schnabuliert sich da mal quer durch den Teich und ist auch nicht gut wie die Nachtruhe für uns alle. Und jetzt versuchen Jäger und Fachleute die Ausbreitung quasi zu stoppen, indem sie die Tiere bejagen. Wahrscheinlich hat man einfach mal gemerkt, mit Küssen kommt man bei den Viechern aber auch nicht weiter. Hier ist 89.9 RTL. Ich freue mich, dass ihr da seid. Die Big Nick Show läuft.

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3: Es ist kurz vor 8, ich bin Moritz Einzel. Die Bundesregierung macht jetzt offiziell Russland für den versuchten Drohnenanschlag am Flughafen Leipzig-Halle verantwortlich. Den Erkenntnissen von Polizei und Geheimdiensten zufolge stecken hinter dem vereitelten Anschlag vom 4. August sogenannte Low-Level-Agenten im Auftrag Moskaus, sagte Innenminister Dobrindt. Und Außenminister Wadephul kündigte Konsequenzen an.
4: Das russische Generalkonsulat in Bonn wird zum 18. September geschlossen. Der Vertrag über das russische Haus in Berlin wird gekündigt. Wir werden in der Europäischen Union neue Listungen von Personen aus Russland im Kontext hybrider Angriffe vorschlagen. Wir verschärfen die Einreisekontrollen für russische Staatsangehörige.
3: Außerdem werde der Druck auf die russische Schattenflotte erhöht, so Wadephul. Wie genau, sagte er nicht. Der Deutsche Mieterbund hat seinen alljährlichen Report vorgelegt und warnt, die Wohnungskrise wird immer schlimmer. Einer Umfrage zufolge habe jeder dritte Mieter die Sorge, seine Miete künftig nicht mehr bezahlen zu können, so Verbandschefin Weber-Moritz.
5: Das muss man sich klar machen. Menschen sparen an Essen, an Medikamenten und an ihrer Altersvorsorge, damit sie ihre Wohnung bezahlen können.
3: Der Mieterbund fordert einen gesetzlichen Mietendeckel und mehr Sozialwohnungen. In einem Umspannwerk in der Nähe des Kohlekraftwerks Jenschwalde in Brandenburg hat es Sabotageakte gegeben. Allerdings wurde die Stromversorgung nicht gestört. In zwei Fällen sei es gelungen, leitfähiges Material in die Höchstspannungsleitung einzubringen, sagte Brandenburgs Innenminister Redmann. Es wurden zahlreiche Sprengvorrichtungen gefunden, es sei aber vergleichsweise glimpflich ausgegangen, so Redmann.
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7: Es ist kurz vor neun, ich bin Moritz Einzel. Russland steckt hinter dem versuchten Drohnenanschlag am Flughafen Leipzig-Halle Anfang August. Das hat Bundesinnenminister Dobrindt verkündet.
8: Es wurden Tatmittel wie die Drohnenkonfiguration, diverse Bauteile, Sprengstoff und Zündtechnik verwendet, die aus anderen hybriden Operationen Russlands und dessen Krieg gegen die Ukraine uns bekannt ist.
7: Als Reaktion kündigte Außenminister Wadefuhl eine Reihe von Strafmaßnahmen an. Unter anderem werden das russische Generalkonsulat in Bonn und das russische Haus in Berlin geschlossen. In der Nähe von Cottbus haben Unbekannte offenbar versucht, ein Umspannwerk lahmzulegen. Brandenburgs Ministerpräsident Woidke sprach von einem Anschlagsversuch auf die Stromversorgung. Laut Polizei wurden Sprengvorrichtungen gefunden, eine Art Silvesterraketen. Die Stromversorgung wurde wohl teils kurz unterbrochen. Das Umspannwerk steht in der Nähe des Kohlekraftwerks Jenschwalde. Eine Mehrheit der Menschen in Deutschland ist für eine Zuckersteuer auf Getränke. Das zeigt eine Forsa-Umfrage für Stern und RTL. 55% der Befragten befürworten die Abgabe. Details arbeitet das Bundesfinanzministerium gerade aus. Die Höhe soll sich nach dem Zuckergehalt richten. In Irland etwa kostet ein Liter Cola bis zu 30 Cent mehr.
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8: Es ist kurz vor neun, ich bin Moritz Einzel. Russland steckt hinter dem versuchten Drohnenanschlag am Flughafen Leipzig-Halle Anfang August. Das hat Bundesinnenminister Dobrindt verkündet.
9: Es wurden Tatmittel wie die Drohnenkonfiguration, diverse Bauteile, Sprengstoff und Zündtechnik verwendet, die aus anderen hybriden Operationen Russlands und dessen Krieg gegen die Ukraine uns bekannt ist.
8: Als Reaktion kündigte Außenminister Wadefuhl eine Reihe von Strafmaßnahmen an. Unter anderem werden das russische Generalkonsulat in Bonn und das russische Haus in Berlin geschlossen. In der Nähe von Cottbus haben Unbekannte offenbar versucht, ein Umspannwerk lahmzulegen. Brandenburgs Ministerpräsident Woidke sprach von einem Anschlagsversuch auf die Stromversorgung. Laut Polizei wurden Sprengvorrichtungen gefunden, eine Art Silvesterraketen. Die Stromversorgung wurde wohl teils kurz unterbrochen. Das Umspannwerk steht in der Nähe des Kohlekraftwerks Jenschwalde. Eine Mehrheit der Menschen in Deutschland ist für eine Zuckersteuer auf Getränke. Das zeigt eine Forsa-Umfrage für Stern und RTL. 55% der Befragten befürworten die Abgabe. Details arbeitet das Bundesfinanzministerium gerade aus. Die Höhe soll sich nach dem Zuckergehalt richten. In Irland etwa kostet ein Liter Cola bis zu 30 Cent mehr.
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3: Es ist kurz vor 11, ich bin Hendrik Daum. Deutschland bekommt nach dem versuchten Drohnenanschlag in Leipzig jetzt Rückendeckung von NATO und EU. NATO-Chef Rutte erklärt, die Beweise gegen Russland seien eindeutig. Und auch EU-Kommissionspräsidentin von der Leyen sichert Deutschland Unterstützung zu. Dirk Zeitler mit den Einzelheiten.
4: Beide machen klar, Moskau soll mit solchen Aktionen weder Deutschland einschüchtern, noch die Hilfe für die Ukraine schwächen. Rutte hat darüber bereits mit Bundeskanzler Merz gesprochen. Als nächstes berät er auch mit Kommissionspräsidentin von der Leyen. Dann geht es darum, wie Europa weiter reagieren kann. Auch die EU-Außenminister wollen über den Fall und mögliche Sanktionen sprechen. Moskau kündigte dagegen eine Reaktion auf die deutschen Maßnahmen an. Was genau das heißt, lässt das Außenministerium offen.
3: In einem Umspannwerk in der Nähe des Kohlekraftwerks Jenschwalde in Brandenburg hat es Sabotageakte gegeben. Allerdings wurde die Stromversorgung nicht gestört. In zwei Fällen sei es gelungen, leitfähiges Material in die Höchstspannungsleitung einzubringen, sagte Brandenburgs Innenminister Rethmann. Es wurden zahlreiche Sprengvorrichtungen gefunden, es sei aber vergleichsweise glimpflich ausgegangen, so Rethmann. Eine Mehrheit der Deutschen ist für eine Zuckersteuer auf Getränke. Das zeigt eine Forsa-Umfrage für Stern und RTL. 55% der Befragten befürworten die Abgabe. Details arbeitet das Bundesfinanzministerium gerade aus. Die Höhe soll sich nach dem Zuckergehalt richten.
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7: Es ist kurz vor 11, ich bin Hendrik Daum. Deutschland bekommt nach dem versuchten Drohnenanschlag in Leipzig jetzt Rückendeckung von NATO und EU. NATO-Chef Rutte erklärt, die Beweise gegen Russland seien eindeutig. Und auch EU-Kommissionspräsidentin von der Leyen sichert Deutschland Unterstützung zu. Dirk Zeitler mit den Einzelheiten.
8: Beide machen klar, Moskau soll mit solchen Aktionen weder Deutschland einschüchtern, noch die Hilfe für die Ukraine schwächen. Rutte hat darüber bereits mit Bundeskanzler Merz gesprochen. Als nächstes berät er auch mit Kommissionspräsidentin von der Leyen. Dann geht es darum, wie Europa weiter reagieren kann. Auch die EU-Außenminister wollen über den Fall und mögliche Sanktionen sprechen. Moskau kündigte dagegen eine Reaktion auf die deutschen Maßnahmen an. Was genau das heißt, lässt das Außenministerium offen.
7: In einem Umspannwerk in der Nähe des Kohlekraftwerks Jenschwalde in Brandenburg hat es Sabotageakte gegeben. Allerdings wurde die Stromversorgung nicht gestört. In zwei Fällen sei es gelungen, leitfähiges Material in die Höchstspannungsleitung einzubringen, sagte Brandenburgs Innenminister Rethmann. Es wurden zahlreiche Sprengvorrichtungen gefunden, es sei aber vergleichsweise glimpflich ausgegangen, so Rethmann. Eine Mehrheit der Deutschen ist für eine Zuckersteuer auf Getränke. Das zeigt eine Forsa-Umfrage für Stern und RTL. 55% der Befragten befürworten die Abgabe. Details arbeitet das Bundesfinanzministerium gerade aus. Die Höhe soll sich nach dem Zuckergehalt richten.
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3: Es ist kurz vor eins. Ich bin Hendrik Daum. Im Hamburger Stadtteil St. Pauli läuft aktuell ein größerer Polizeieinsatz. Auf einem Fabrikgelände in der Nähe des Fernsehturms wurde am Abend geschossen. Es sollen zwei Männer dabei tödlich getroffen worden sein, das schreibt die Bild. Weitere Personen sollen verletzt sein. Aktuell ist die Polizei mit einem Großaufgebot vor Ort. Rund um den Tatort wurde eine Fahndung eingeleitet. Die Bundesregierung macht Russland für den misslungenen Anschlag auf den Leipziger Flughafen Anfang August verantwortlich. Die Entscheidung basiere auf einer klaren Beweiskette aus polizeilichen Ermittlungen und nachrichtendienstlichen Erkenntnissen, das sagte Bundesinnenminister Dobrindt am Abend. Die Ausführung der Tat passe genau ins typische Muster hybrider Kriegsführung Russlands. Als Reaktion kündigte Außenminister Wadefuhl eine Reihe von Strafmaßnahmen an. Das russische Generalkonsulat in Bonn und das russische Haus in Berlin werden geschlossen. Außerdem sollen die Einreisekontrollen für russische Staatsbürger verschärft werden. Eine Mehrheit der Deutschen ist für eine Zuckersteuer auf Getränke. Das zeigt eine Forsa-Umfrage für Stern und RTL. 55% der Befragten befürworten die Abgabe. Details arbeitet das Bundesfinanzministerium gerade aus. Die Höhe soll sich nach dem Zuckergehalt richten.
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0: gehörte zu den vielen Freuden in meinem Leben, mich immer mal wieder im Antiquitätenladen von Mr. Chittenden umzusehen. Ich zählte zu seinen besten Kunden. Entsprechend zuvorkommend wurde ich stets von ihm bedient. So auch im Jahr 1895, als mir ein sehr besonderes Stück auffiel, welches er feilbot. Wie besonders es wirklich war, sollte sich schon bald herausstellen.
1: Na, solch ein Zeug wie das da scheint Ihnen wohl des Öfteren angeboten zu werden, Mr. Chittenden. Habe ich recht?
2: Das Puppenhaus?
1: Ja.
2: Ach, was Haus? Das ist ja schon eher ein Puppenherrenhaus, wenn nicht sogar ein kleines Schloss.
1: Na, eben das.
2: Zeug. Sie sind mir einer, Mr. Dillett. Sie wissen genauso gut wie ich, dass dies ein Sammlerstück erster Kategorie ist. Und mancher Museumsdirektor sich vermutlich alle 10 Finger danach lecken würde, solch ein außergewöhnliches Prachtexemplar seinen Besuchern präsentieren zu können.
1: Die überwiegende Zahl an Museen stellt heute ja wirklich alles aus. Das ist wohl nur zu wahr.
2: Na. Wir kennen uns lange genug und ich darf sagen, dass ich Sie als Kunden sehr schätze.
1: Ja, und ich Sie als Verkäufer, Mr. Chittenden.
2: Eben, daher lassen wir doch diese albernen Spielchen. Ich merke sehr wohl, dass Sie an dem Puppenhaus interessiert sind.
1: Ja.
2: Und es hätte mich ehrlich gesagt auch gewundert, wenn dem nicht so gewesen wäre.
1: Tja.
2: Denn Sie haben immer schon ein Auge für Qualität und vor allem für das Außergewöhnliche gehabt.
1: Sie machen mich erröten.
2: Na, was wahr ist, muss wahr bleiben.
1: Dann will ich bekennen, dass ich in der Tat sehr interessiert wäre, es zu erwerben.
2: Na sehen Sie, war doch gar nicht so schwer.
1: Ja, Sie kennen mich wohl einfach zu gut.
2: Was kein Wunder ist, solange wie Sie erfreulicherweise schon in meinem bescheidenen Laden zu kaufen pflegen.
1: Und bisher hat mich noch nie ein Kauf gereut.
2: Oh, das freut mich zu hören. Und auch dieses seltene Stück hier wäre beileibe keine Fehlinvestition.
1: Das fürchte ich leider auch.
2: Stücke wie dieses sind selten zu finden. Meist sind es Einzelstücke. Sie wissen ja um meine sehr guten Beziehungen.
1: Ja.
2: Im Grunde gibt es nichts, was ich für meine Kunden nicht besorgen könnte. Aber egal, wie viel Geld Sie mir auch bieten würden, um solch ein Prachtexemplar für Sie zu finden. Auch meinethalb in Übersee. Ich könnte kein schöneres und aufwendiger gestaltetes auftreiben als das da. So etwas bekommt man nur alle 10 bis 15 Jahre einmal angeboten. Und dann heißt es zuschlagen. Ich habe es getan. Und Ihnen rate ich auch dazu.
1: Sie verstehen Ihr Handwerk.
2: Sage ich ja. Daher noch einmal. Dieses Puppenhaus ist das allerbeste seiner Art, das können Sie mir glauben. Handwerkskunst in höchster Vollendung. Das wird Ihnen jeder bestätigen, der sich damit auskennt.
1: Und ich kann mich auch darauf verlassen, dass es echt ist?
2: Also bitte, ich bitte Sie, wollen Sie mich beleidigen?
1: Na, käme mir nicht in den Sinn. Ich biete 25.
2: Multipliziert mit 3 und es ist Ihres.
1: Mehr als 50 bin ich nicht bereit zu zahlen.
2: 75 müssten es schon sein.
1: Angesichts unserer langen Geschäftsbeziehungen gebe ich Ihnen 60.
2: Für 65 könnte ich mich womöglich davon trennen.
1: Für 63 nehme ich es auch noch mit.
2: Dann gut, darauf können wir uns einigen.
1: Der Kunde dankt.
2: Der Verkäufer ebenfalls.
1: Also ich schreibe Ihnen gleich einen Scheck aus.
2: Und ich werde das edle Teil so gut verpacken, dass es auf dem Transport in der Kutsche keinen Schaden nimmt.
1: Ja, bitte.
2: Ich gehe doch recht in der Annahme, dass Sie es gleich mitzunehmen wünschen.
1: Unbedingt will ich das.
2: Gut. Das kann aber einen Moment dauern.
1: Das macht nichts. Ich habe Zeit.
2: Na, wenn das so ist...
0: Es dauerte dann noch beinahe eine Stunde, das große und detailreich verzierte Puppenhaus nebst allem Mobiliar und der Figuren einzupacken und sicher in meiner Kutsche zu verstauen.
2: Tja, So bleibt mir nur, Ihnen viel Freude daran zu wünschen.
1: Und mir Ihnen zu danken, Mr. Chittenden.
2: Nicht doch.
1: Und das nicht zum ersten Mal.
2: Beehren Sie mich bald wieder.
1: Das werde ich. Kutscher, Abfahrt!
3: Hey, ja! Hey!
2: Auf Wiedersehen!
3: Auf Wiedersehen!
1: Mit einem eigenartigen Lächeln blickte Mr. Chittenden der abfahrenden Kutsche lange hinterher, ging dann zurück in seinen Laden, welchen er an diesem Tag etwas früher als sonst zusperrte, und von dort aus in das sich anschließende Wohnzimmer zu seiner Frau.
4: Hm. Ach, da bist du ja schon.
2: Ja.
4: Gerade habe ich den Tee fertig aufgebrüht. Darf ich?
2: Ja, ja, ja. Gieß mir gerne eine Tasse ein.
4: Was machst du denn für ein Gesicht?
2: Es ist fort.
4: Was ist fort?
2: Na, was wohl? Das Puppenhaus.
4: Gott sei Dank.
2: Ja, Gott sei Dank.
4: Und wer hat es gekauft? Etwa Mr. Dillett?
2: Ganz recht. Er und kein anderer.
4: Ah, dem Himmel sei Dank dafür.
2: Was meinst du damit?
4: Nun ja, er wird vermutlich eher damit zurechtkommen als andere. So hoffe ich zumindest.
2: Ich auch, ja. Ich auch. Er ist ja beileibe kein schlechter Kerl.
4: Nein. Und einer deiner besten Kunden.
2: Ja, auch das.
4: Ich bin einfach nur froh, dass wir das grässliche Ding endlich aus dem Haus haben.
2: Tja, ja.
4: Allein dafür müssen wir ihm schon dankbar sein.
2: Das bin ich auch. Ja, ja, ja, doch. Das bin ich wirklich.
1: Ich verbrachte die Heimfahrt in größter Anspannung. Denn obwohl sämtliche Innenräume des Puppenhauses liebevoll und höchst akkurat von Mr. Chittenden für den Transport mit Watte ausgestopft waren, hieß es doch, jedwede Erschütterung aus Rücksicht auf die unzähligen Kleinigkeiten unterwegs zu vermeiden und gegebenenfalls auszugleichen.
5: Hey, fahren Sie nur Schritt, Kutscher! Nur Schritt!
3: Ja, ja, schon gut! Hab ich verstanden. Ist recht, Sir.
1: Nach 10 Meilen hielt die Kutsche endlich vor meinem eigenen Haus.
3: Oh, oh! Entstehen! Stehen bleiben! So ist es brav.
1: Gott sei Dank. Alles gut gegangen. Mein Butler Collins trat aus der Tür.
6: Da sind Sie ja schon wieder, Sir.
1: Ja, kommen Sie, Collins. Helfen Sie mir bitte, das Ding hier ins Haus zu tragen.
6: Sehr gerne, Sir.
1: Es ist jedoch äußerste Vorsicht geboten. Aha. Nicht nur, weil es etwas unhandlich ist.
6: Was ist es denn, wenn es zu fragen erlaubt ist?
1: Ein historisches Puppenhaus. Von beträchtlichem Wert.
6: Aha.
1: Wenn es uns herunterfällt, dürfte es für immer zerstört sein.
6: Keine Sorge, Sir, das wird nicht geschehen. Oh, viel Platz hatten Sie anscheinend nicht auf der Fahrt.
1: Oh, nein, nein, aber das war es wert. Es ist etwas ganz Besonderes. Ein echtes Sammlerstück.
6: Das muss es wohl sein.
1: So. Haben Sie es sicher gepackt?
6: Ja, ja, habe ich.
1: Gut, dann los.
6: Wo soll es denn hin, Sir?
1: Ach so. Ja, darüber habe ich mir noch gar keine Gedanken gemacht. Am besten wohl in unser Schlafzimmer im ersten Stock. Zumindest fürs Erste. Ich denke, das wird meine Frau freuen.
6: Wie Sie meinen, Sir.
1: Jetzt kommt die Treppe.
6: Ja, ja, ja, ich sehe es.
1: Na, aufpassen.
6: Aber, Sir, jetzt beleidigen Sie mich aber. Ich passe die ganze Zeit auf.
1: Ja, war nicht so gemeint. Weiter. Ja.
7: Ja, was ist denn?
0: Ohne dass das Puppenhaus Schaden genommen hätte, erreichte es den ihm bestimmten Platz in unserem geräumigen Schlafzimmer zur Straßenseite hin. Danke, Collins. Danke.
6: Sehr gerne. Wenn ich sonst noch etwas für Sie tun kann, Sir...
0: Nein, ich denke im Moment nicht. Es wird gewiss Stunden dauern, die Watte mit äußerster Vorsicht aus den verschiedenen Räumen zu entfernen und das Mobiliar und die Figuren danach wieder an Ort und Stelle zu rücken.
6: Darf ich mir erlauben, später Tee und Sandwiches hier oben zu servieren?
0: Sie dürfen, Collins. Sie dürfen.
6: Dann...
0: Einen Moment noch.
6: Ja, Sir?
0: Meine Frau ist...
6: Ganz recht, Sir. Sie ist ausgefahren.
0: Ja, gut. Das ist gut. Danke, Collins.
6: Stets zu Ihren Diensten, Sir.
0: Dann frisch ans Werk. Die Abendsonne fiel bereits durch die großen Sprossenfenster herein, als ich mit dem Dekorieren des letzten Raums endlich fertig geworden war. So, da wollen wir doch mal sehen. Ja... Ich bin geneigt, Mr. Chittenden zuzustimmen. Es dürfte weltweit sicherlich kein zweites Puppenhaus geben, das diesem, was die Größe und handwerkliche Ausführung betrifft, auch nur annähernd das Wasser zu reichen vermag. Nein, damit dürfte ich mich wahrlich nicht verkauft haben.

0: Nur zu gern hätte ich die frisch erworbene Herrlichkeit zugleich meiner Frau präsentiert. Aber was das betraf, musste ich mich noch etwas gedulden.
1: Jetzt könnte sie aber wirklich langsam kommen.
0: Da bist du ja endlich, Liebes.
2: Ja, die Verspätung tut mir leid. Es war mal wieder kein Durchkommen aus der Stadt heraus.
0: Na, verstehe. Tee?
2: Sehr gerne.
0: Collins hat vor 20 Minuten eine frisch aufgebrühte Kanne gebracht.
2: Oh ja, darauf freue ich mich jetzt sehr.
0: Bitte.
2: Danke dir.
0: Wer wird dir gut tun?
2: Allerdings tut er das. Aber was ist das?
0: Das ist meine Arbeit dieses Nachmittags.
2: Ein Puppenhaus?
0: Ja. Ist es nicht spektakulär in seinen Ausmaßen und der Ausgestattung?
2: Das ist es allerdings. Ich glaube, etwas in dieser Art habe ich noch nie zuvor gesehen.
0: Wir können uns wahrlich glücklich schätzen, es nun unserer Sammlung hinzufügen zu dürfen.
2: Mr. Chittenden sei Dank, nehme ich an.
0: Ganz recht.
2: Ach, herrlich, diese gotischen Elemente hier. Fast ein bisschen wie das Schloss von Horace Walpole, nicht wahr?
0: Ja, ich musste auch gleich an Strawberry Hill denken, als ich es sah.
2: Ah, oh, es gibt ja sogar eine Kapelle.
0: Mit Glockenturm und echter kleiner Glocke.
2: Der Detailreichtum ist wirklich berückend. Selbst die Fensterscheiben sind teilweise mit bunter Bleiverglasung verziert.
0: Ja.
2: Warum hat jemand so viel Zeit und Mühe aufgewendet, um...
0: Um ein Puppenhaus derart auszugestalten?
2: Ja.
0: Ah, genau das ist die Frage, fürchte ich.
2: Ach, sieh mal. Was ist denn das?
0: Das ist geradezu das Tollste. Man kann die Vorderfront des Hauses öffnen.
2: Oh.
0: Und erhält so Einblick in die Schlafzimmer, den Salon, die Küche und die Halle der Familie.
2: Oh. Was für eine prachtvolle Ausstattung, auch im Innenbereich.
0: Ja, schau mal, hier hinten gibt es sogar noch Stallgebäude.
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2: Unglaublich ist das. Und wie zu erwarten, sind sie voll ausgestattet mit Pferden, Kutschen und Stallburschen.
0: Ganz zu schweigen von der Ausstattung der Küche und vor allem der Küchenschränke.
2: Dass jemand diese Miniaturausgaben von Bratpfannen, Kochtöpfen, Geschirr, Fayencen, Kristallgläsern und Tafelsilber zusammengetragen hat.
0: Hier, in dieser Schublade im Sockel sind sogar noch Wechselkleidung für die Figuren, alternative Spitzengardinen und alles, was man benötigt, um die Innenausstattung zu allen möglichen Festen und Anlässen umzudekorieren.
2: Oh, es ist hier nicht zu glauben.
0: Ich denke, wir werden lange und sehr viel Freude an diesem außergewöhnlichen Puppenhaus haben.
2: Bestimmt. Was hat es denn gekostet, wenn ich fragen darf?
0: Rate mal.
2: Das ist schwer zu sagen.
0: 63 Pfund.
2: Nur?
0: Ja, ich habe gut zu verhandeln verstanden.
2: Ach, das dürfte wahrlich ein Schnäppchen sein.
0: Allerdings. Zumal uns heute früh noch ein historischer Schrank geliefert wurde, welcher 500 Pfund gekostet hat.
2: Oh.
0: Und an dem wir sicherlich nicht annähernd so viel Freude haben werden wie...
2: Wie an diesem Prachtstück hier, das gerade mal ein Zehntel gekostet hat.
0: Genau, das dachte ich auch.
2: Oh je.
0: Oh. Was ist denn?
2: Ach, ich weiß auch nicht. Gerade hatte ich so ein Gefühl, als ob... Als...
0: Ja?
2: Als ob das Schicksal noch ein dickes Ende für uns bereithalten würde, was das Puppenhaus betrifft.
0: Unfug! Wie kommst du denn auf sowas, Liebes?
2: Macht es dich denn überhaupt nicht misstrauisch, dass Mr. Chittenden sich für solch einen niedrigen Preis davon zu trennen bereit war?
0: Nein, gar nicht. Und ich kann dir versichern, dass er es mir, weiß Gott, nicht leicht gemacht hat, den Preis auszuhandeln.
2: Ihr habt also gehandelt?
0: Ja, allerdings haben wir das. Das habe ich vorhin doch schon gesagt. Mach doch bitte nicht so ein Gesicht.
2: Wenn das nur gut geht.
0: Ich habe ja, weiß Gott, viel Fantasie, aber ich kann mir wirklich nicht vorstellen, welche Probleme dieses wunderschöne Sammlerstück verursachen könnte.
2: Es ist doch nur so ein Gefühl.
0: Ach was. Wenden wir uns lieber mal der Betrachtung der kleinen Hausbewohner zu.
2: Ja, wenn du meinst.
0: Auch was das betrifft, ließ wieder jemand höchste Perfektion walten, was Ausdruck, Haare, Frisuren, Kleidung und Kopfbedeckung betrifft.
2: Oh, und sogar das Schuhwerk.
0: Dies hier?
2: Oh, gekleidet in blauen Satin.
0: Ganz recht. Das, ja, das scheint der Hausherr zu sein.
2: Und dies, ganz in Brokat, gehüllt die Dame des Hauses.
0: Dann gibt es noch zwei Kinder. Einen Jungen.
2: Und ein Mädchen. Und eine ganze Schar Dienstboten.
0: Ein Butler, die Hausdame, die Köchin.
2: Das Kindermädchen, Diener, ein Küchenmädchen, Zofe.
0: Ja, ihr Stallburschen, der Kutscher und zwei Reitknechte. Ja, das war's.
2: Nein, ich glaube nicht.
0: Du glaubst nicht?
2: Hier im Himmelbett. Da, ja, da liegt noch jemand. Hab ich doch richtig gesehen.
0: Ja, ein Greis im Nachthemd mit Schlafmütze.
2: Ja, das wird der Vater des Hausherrn oder seiner Gattin sein. Und somit?
0: Ja, und somit der Großvater der beiden Kinder.
2: Ja.
0: Damit ist der Kreis an Personen, der dieses Traumhaus bewohnt, komplett.
2: Es macht einen wirklich neugierig, was wohl dahinter stecken mag.
0: Was meinst du?
2: Oh, welche Familiengeschichte dahinter steckt.
0: Ach so, ja. Allerdings, meine Liebe, allerdings.
2: Ja.
0: Herein.
4: Entschuldigen Sie bitte die Störung.
2: Aber nicht, Herr Collins.
0: Was gibt es denn?
4: Darf ich mir gestatten, darauf hinzuweisen, dass das Abendessen in einer halben Stunde aufgetragen wird?
2: Oh.
0: Sie dürfen, Collins.
2: Ist es schon so spät?
4: Sehr wohl, Madame.
2: Dann?
0: Wir verteilen nur noch die Puppen in die Räume und werden uns dann umkleiden. Mhm.
4: Dann bin ich so frei und schicke Ihnen Edward und Nancy schon mal nach oben, um Ihnen beim Umkleiden behilflich zu sein.
2: Mhm. Ja, bitte, machen Sie das.
0: Ich würde vorschlagen, die Hausherrin samt den Kindern in den Salon zu platzieren.
2: Sie sind schon unterwegs.
0: Der Hausherr darf derweilen schon mal im Speisezimmer Platz nehmen.
2: Der Großvater bleibt im Himmelbett. Dem scheint es ja nicht allzu gut zu gehen.
0: Aber mach bitte die Bettvorhänge auf.
2: Gute Idee. Dann verteil du aber schon mal das Personal auf Küche und Stall.
0: Schon dabei. So. Hilf mir mal mit dem Küchenpersonal.
2: Ja, gern. So.
0: Dann kann ich mich nämlich ganz auf das Geschehen im Stall konzentrieren. So. Fertig.
2: Ich auch. Alle Arbeiten in der Küche sind verteilt.
0: Dann rasch in unser Ankleidezimmer.
2: Ja, bis später, Lieber.
0: Bis später, Liebste.
5: Da zum Abendessen ein paar befreundete Ehepaare geladen waren, dauerte es bis gegen 11 Uhr am Abend, ehe meine Frau und ich uns in unserem historischen Himmelbett zur Ruhe legen konnten. Wir schliefen sofort ein.

0: Was ist denn?
1: Psst. Hör doch. Da.
0: Eine Glocke?
1: Eine Glocke, die Mitternacht schlägt.
0: Aber wir... wir...
1: Eben. Wir haben keine Uhr im Zimmer. Und auch draußen in der Halle nicht.
0: Geschweige denn, dass man hier eine Kirchturmglocke hören könnte.
1: Ich glaube es. Es ist die Glocke im Puppenhaus.
0: Hä? Im Puppenhaus?
1: Ja.
0: Aber wie sollte das möglich sein? Ich habe keinerlei mechanische Vorrichtung gesehen, mit der man es bewerkstelligen könnte, dass eine Glocke zur Mitternacht läutet.
1: Ich weiß es doch auch nicht. Aber sieh doch selbst. Es scheint doch irgendwie erleuchtet. Geisterhaft erleuchtet. Von innen heraus.
0: Das gibt es doch nicht. Woher kommt nur dieses fahle Licht?
1: Ich fürchte, es gibt nur eine Möglichkeit, das herauszufinden.
0: Wir müssen uns ein Herz fassen und nachsehen gehen.
1: Komm.
0: Wenn du meinst.
1: Sieh nur. Es ist nicht nur Licht im Haus, sondern auch von außen auf der Fassade.
0: Kaltes Mondlicht. Wie in einer windigen Septembernacht.
1: Ja, das dachte ich auch sofort. Es sieht aus wie September-Vollmondlicht.
0: Unglaublich ist das. Wo mag der Schein nur herkommen? Moment. Ja. Draußen ist heute Nacht gar kein Mond zu sehen.
1: Eben.
0: Die Lichtquelle ist nicht auszumachen. Das Licht ist...
1: ist einfach irgendwie da. Ganz genau.
0: Das ist nicht zu fassen. Sieh mal, sogar die Schattensilhouetten von sich im Wind bewegenden Baumwipfeln sind in dem geisterhaften Mondlicht auf der Fassade zu sehen.
1: Merkst du das?
0: Es riecht wie in einer frühen und kühlen Herbstnacht.
1: Genau. Spürst du den Wind auf der Haut?
0: Ja, unglaublich ist das. Was ist?
1: Da drin, im Puppenhaus. Ich glaube, da hat sich etwas bewegt.
0: Es sind zwei Fenster erleuchtet.
1: Eins im Stockwerk der Schlafzimmer und eines im Erdgeschoss.
0: Dort ist das Abendessen augenscheinlich gerade beendet worden. Der Hausherr und seine Gattin sitzen noch bei einem Glas Wein zusammen.
1: Das gibt es doch nicht. Die beiden bewegen sich. Wie Miniaturmenschen.
0: Ich kann es nicht fassen. Sind wir denn wirklich beide wach?
1: Da bin ich mir ganz sicher. So unheimlich es ist, man scheint uns etwas vorführen zu wollen.
0: Sieht aus, als ob die beiden dort eine Verschwörung anzetteln. So oft, wie sie im Kerzenschein über ihre Schultern ins Dunkel blicken.
1: Da! Jetzt erhebt sich der Mann im blauen Satin.
0: Nimmt den einen der Kerzenleuchter.
1: Tritt ans Fenster, öffnet es und...
0: Und beugt sich hinaus.
1: Er scheint etwas zu suchen.
0: Oder er späht etwas aus. So intensiv, wie er nach draußen starrt.
1: Jetzt tritt er vom Fenster zurück und verlässt den Raum.
0: Sie tritt nun ans Fenster.
1: Sieh dir ihr Gesicht an, Liebster.
0: Ja. Ganz offensichtlich ist sie krampfhaft darum bemüht, eine große Furcht daran zu hindern, Macht über sie zu bekommen.
1: Gleichwohl, sie sieht böse aus. Böse und verschlagen. Oder nicht?
0: Ja, doch, ich muss dir zustimmen. Eine unangenehme Person ist das, sehr unsympathisch.
1: Da, er kommt zurück.
0: Der Hausherr.
1: Mhm.
0: Und steckt ihr etwas zu, das...
1: Dass sie sofort in ihrem Brokatkleid verbirgt. Was war das?
0: Konnte ich nicht genau sehen. Sah aus wie eine kleine Flasche.
1: Ja.
0: Eine Art Fiole.
1: Oh.
0: Jetzt geht er hinaus.
1: Sogar zur Haustür hinaus.
0: Ja, seltsam. Er tritt hinaus und streckt die Faust drohend hinauf in die Luft.
1: Er droht hinauf in die Richtung zu dem anderen beleuchteten Fenster in einem der oberen Stockwerke.
0: Was dort wohl vor sich gehen mag.
1: Moment. Der alte Mann liegt noch im Bett. Mhm. Seinen Schlaf überwacht eine weibliche Person aus den Reihen des Personals. Sie sitzt im Lehnstuhl.
0: Augenscheinlich ist sie dabei, aber selbst eingeschlafen.
1: Seh nur, der Greis schläft gar nicht, sondern...
0: Ja, sondern wälzt sich unruhig im Bett hin und her, ja.
1: Da! Die Tür geht auf und...
0: Und die Dame des Hauses tritt ein.
1: Mit einer Kerze in der Hand.
0: Sie weckt die Dienerin.
1: Und ja, sie scheint sie anzuweisen, aus dem von ihr mitgebrachten, bereits entkorkten Rotwein einen warmen Trank zur Stärkung für den Kranken zu bereiten.
0: Ja, genau. Die Dienerin gießt den Wein zu diesem Zweck in ein Silbergefäß.
1: Gibt Kräuter und...
0: Ja,
1: was ist das?
0: Honig. Ja, sie gibt auch Honig dazu.
1: Das kann sein. Und erwärmt alles über dem Feuer. Sieh mal.
0: Ja, der Alte winkt seine Tochter zu sich und...
1: Es könnte auch die Schwiegertochter sein.
0: Gleichwohl, er winkt sie zu sich und scheint sehr aufgebracht zu sein.
1: Irgendetwas draußen vor dem Fenster scheint ihn aufzuregen.
0: Sie geht daraufhin zum Fenster.
1: Öffnet es, genau wie es ihr Mann vorhin gemacht hat, steckt den Kopf hinaus und starrt angestrengt in die Nacht.
0: Jetzt blickt sie den Alten wieder an und schüttelt seufzend den Kopf.
1: Oh, er sackt daraufhin in sich zusammen.
0: Der Trank scheint jetzt genug erwärmt zu sein. Die Dienerin kommt schon damit.
1: Du meine Güte, es braucht aber viel Überredungskunst von beiden, ihn dem Alten einzuflößen.
0: Seltsam.
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0: Er wehrt sich mit Händen und Füßen dagegen, davon zu trinken.
1: Es nützt ihm alles nichts. Die Damen lassen nicht locker, bis er auch den letzten Schluck getrunken hat.
0: Er scheint entkräftet einzuschlafen.
1: Die Hausherrin beeilt sich, das Zimmer offenbar sehr befriedigt wieder zu verlassen.
0: Und die Dienerin nimmt erneut im Nähenstuhl Platz.
1: Jetzt kommt die Dame in Brokat nochmal zurück und...
0: Das
1: sammelt fast ein bisschen heimlich, wie ich finde, die Flasche, den Becher und das Silbergefäß ein.
0: Seltsam, dass sie deshalb extra noch mal wiederkam.
1: Jetzt hat sie das Zimmer wieder verlassen.
0: Ja, es kehrt Ruhe im ganzen Haus ein.
1: Die Dienerin scheint schon wieder eingeschlafen.
0: Du meine Güte.
1: Der Alte bäumt sich im Bett auf.
0: Guck mal, sein Gesicht ist ja fast schwarz.
1: Die Augen sind verdreht.
0: Ja, und er schlägt sich an die Brust.
1: Und hat Schaum vor dem Mund.
0: Die Dienerin stürzt zur Tür und ruft offenbar um Hilfe. Dann
1: bemüht sie sich wieder hektisch um den alten Mann.
0: Da kommen schon der Hausherr, seine Frau und einige Diener.
1: Aber es ist zu spät. Sie können auch nichts mehr für ihn tun.
0: Er ist tot.
1: Seine im Todeskampf verkrampften Gesichtszüge werden wieder weicher.
0: Was ist denn das? Wie ist sie mal da?
1: Eine Kutsche. Eine Kutsche fährt vor und ein Mann mit weißer Perücke und einem Dokumentenkoffer rennt die Treppe rauf.
0: Die Hausherrin und Hausherr eilen ihm entgegen und führen ihn ins Speisezimmer.
1: Man scheint wechselseitig Vorwürfe auszutauschen. Wie wild sie alle gestikulieren.
0: Der Ankömmling wird sehr betroffen von der traurigen Kunde, dass der alte Mann gestorben ist.
1: Offenbar ist er aufgehalten worden und deshalb zu spät gekommen.
0: Ja.
1: Er wollte ihn augenscheinlich unbedingt noch lebend antreffen.
0: Die Dame des Hauses versucht jetzt ein wenig Gutwetter zu machen.
1: Ohne Erfolg, wie es aussieht. Er lehnt sowohl das Nachtmahl als auch die Einladung im Haus zu nächtigen strikt ab.
0: Er nimmt seine Tasche und geht wieder zur Kutsche.
1: Oh, sieh dir das an. Mit welcher Genugtuung der Hausherr der abfahrenden Kutsche nachblickt.
0: Das schauert mich.
1: Mich auch.
0: Ja, geradezu abstoßend, dieses Lächeln, nicht?
1: Ja, da wird es einem ganz kalt.
0: Jetzt ist wieder alles dunkel.
1: Aber das kann doch nicht schon das Ende der Geschichte gewesen sein.
0: Das würde mich auch wundern, wenn es so wäre.
1: Warten wir also.
0: Ja.
1: Ein Lichtschein. Da oben im Kinderzimmer.
0: Und unten in der Kapelle.
1: Vor dem Altar ist im Kerzenschein ein Sarg aufgestellt.
0: abgedeckt mit schwerem, schwarzem Sand.
1: Der jetzt aber ins Rutschen kommt.
0: Und dabei die Kerzen umreißt.
1: Oh.
0: Jetzt kann man in der Dunkelheit nichts mehr erkennen.
1: Mir war aber, als habe sich der Sargdeckel geöffnet.
0: Was hat das zu bedeuten?
1: Ehrlich gesagt, ich weiß es nicht.
0: Lass uns sehen, was im Kinderzimmer los ist.
1: Ja.
0: Seltsam.
1: Die Eltern tragen zwar Trauer, spielen aber ausgelassen und fröhlich mit den beiden Kindern.
0: Ein bisschen zu fröhlich in Anbetracht der Umstände, oder?
1: Allerdings. Sie lachen und scherzen.
0: Jetzt geht der Vater hinaus.
1: Er scheint irgendwas vorzuhaben.
0: Ja, er führt eindeutig etwas im Schilde.
1: Da. Die Tür geht wieder auf.
0: Na, das... Oh, das ist doch...
1: Er hat sich ein weißes Bettlaken übergeworfen und humpelt durch den Raum.
0: So etwas Geschmackloses.
1: Die Kinder stehen ganz offensichtlich wahre Todesängste aus. Unglaublich, so kurz nach dem Tod des Großvaters, die Kinder mit einem solchen Mummenschanz zu erschrecken.
0: Der Hausherr findet das offenbar sehr lustig.
1: Und seine Frau auch.
0: Die armen Kinder. Mit diesen Eltern sind sie gestraft.
1: Sie werden jetzt von ihren Rabeneltern zu Bett gebracht und zugedeckt.
0: Ah, da kommt das Kindermädchen.
1: Sie schläft offenbar mit im Raum. Das ist gut.
0: Ja, in dem großen Himmelbett.
1: Jetzt hat sie das Licht gelöscht und legt sich selber nieder.
0: Sieh nur, da, an der Tür.
1: Ein fahler Lichtschein dringt durch die Ritzen und unter der Tür durch.
0: Ja, mehr so eine Art Schimmer, der fast ins Grünliche geht.
1: Das ist kein Licht einer Petroleumlampe oder einer Kerze. Das ist der Widerschein von etwas Teuflischem.
0: Jetzt öffnet sich die Tür.
1: Es ist der verstorbene Großvater.
0: Oh Gott, wie er aussieht.
1: Er schleicht zum Bett der Kinder.
0: Oh nein.
1: Oh,
0: oh Gott, er wird doch nicht...
1: Ich glaube, mir bleibt das Herz stehen.
0: Mir auch, Liebste.

0: Jetzt ist wieder alles dunkel. Das Licht im ganzen Haus geht wieder an.
1: Große Aufregung, wohin man blickt.
0: Die Diener laufen hektisch herum.
1: Die Eltern ringen die Hände.
0: Oh, das heißt nichts Gutes.
1: Und schon wieder ist es finster.
0: Aber nur kurz. Oh nein.
1: Was wir geahnt haben, wird zur Gewissheit.
0: Zwei kleine Särge werden die große Treppe in die Halle hinunter und...
1: Und dann hinausgetragen.
0: Die beiden Kinder sind tot.
1: Ja.
0: Was für eine tragische und furchtbare Geschichte.
1: Ja.
0: Hörst du?
1: Ja.
0: Es schlägt eins.
1: Das Licht erlischt.
0: Der Spuk ist zu Ende.
1: Das... Ja. Das kann ich nur hoffen.
0: Ich bin mir nicht sicher, ob ich heute Nacht schlafen werde.
1: Ich trinke jetzt erstmal einen doppelten Scotch.
0: Gieß mir bitte auch einen ein.
1: Ja, dazu gern.
0: Ob das wohl jetzt jede Nacht so sein wird? Den Spuk im Puppenhaus, meine ich.
1: Schwer zu sagen.
0: Das würde ich nicht aushalten. Ich möchte in jedem Fall, dass das Ding morgen aus unserem Schlafzimmer wieder verschwindet.
1: Das kann ich dir nicht verdenken. Mich hier.
0: Danke. Was sollen wir denn bloß damit machen?
1: Das müssen wir zum Glück nicht jetzt entscheiden. Erst einmal werde ich mir morgen diesen Schittenden vorknöpfen.
0: Ja, das ist eine gute Idee. Vielleicht kann er Licht in dieses verworrene Dunkel bringen und erklären, was es mit all dem auf sich hat.
1: Da steht zumindest zu hoffen.
0: Ja.
2: So war ich am Morgen gleich der erste Kunde im Laden von Mr. Chittenden und konfrontierte ihn schonungslos mit dem, was meine Frau und ich in der Nacht erlebt hatten.
3: Was hätte ich denn tun sollen?
2: Sie hätten zum Beispiel von Anfang an mit offenen Karten spielen können.
3: Ach, wenn Sie wüssten, was meine arme Frau und ich mit dem Ding mitgemacht haben, solange es hier bei uns in Kommission war.
2: Na, sieh mal eine an. Und da verkaufen Sie es einfach so mir nichts, dir nichts an mich und lassen mich quasi ins offene Messer laufen.
3: Wir hatten schlicht und ergreifend die vage Hoffnung, dass Sie womöglich nicht dasselbe damit erleben würden wie wir.
2: Tja, da muss ich Sie, wie Sie gehört haben, enttäuschen.
3: Aber es bleibt ein Prachtstück, ein wertvolles, sammelwürdiges Prachtstück. Ich versichere es Ihnen. Es bleibt ein Prachtstück.
2: Ein Prachtstück mit einem gewaltigen Pferdefuß. Vorstellungen allnächtlich zwischen Mitternacht und eins.
3: Lieber Mr. Dillett, Sie müssen mir glauben, dass mir das wirklich alles sehr, sehr leid tut. Bitte richten Sie auch Ihrer Frau mein ehrliches Bedauern aus.
2: Ja, das will ich gerne tun.
3: Ich hoffe, dass Sie...
2: Eine schöne Lage haben Sie uns da gebracht. Jeder, dem wir davon erzählen, wird vermutlich unsere sofortige Einweisung in eine Säuferheilanstalt veranlassen.
3: Das halte ich nicht für gänzlich ausgeschlossen.
2: Mhm. Wie sieht es mit einer Rücknahme Ihrerseits aus?
3: Was? Das Ding zurücknehmen? Nein, auf keinen Fall.
2: Aber
3: Sie... Das kommt nicht in Frage. Was für eine beängstigende Vorstellung.
2: Ja, es besitzen aber auch.
3: Oh, gut. Was halten Sie von folgendem Vorschlag? Ich gebe Ihnen Ihr Geld zurück. Bis auf die 10 Pfund, die mich das Ding selbst gekostet hat.
2: Was? 10 Pfund?
3: Und Sie kümmern sich dann selbst darum, es loszuwerden.
2: Das ist viel verlangt.
3: Ich weiß, aber es zurücknehmen. Mhm. Bitte. Nein. Das würde mir meine Frau nie verzeihen. Es war zu schrecklich für Sie, es im Haus zu haben.
2: Und was ist mit mir und meiner Frau?
3: Wie gesagt, ich bedauere es zutiefst, dass es auch Ihnen solches Unbehagen bereitet hat, das Ding im Haus zu haben. So hübsch es auch aussieht.
2: Uns wäre schon damit gedient, wenn Sie uns sagen würden, was Sie wirklich über die Herkunft des Puppenhauses wissen.
3: Das ist leider erschütternd wenig.
2: Ach.
3: Ich kannte den Mann nicht, der es mir angeboten hat. Er hat es seinen Angaben zufolge in einer Abstellkammer eines Herrenhauses gefunden, das zu entrümpeln er den Auftrag hatte.
2: Haben Sie wenigstens den Namen und die Adresse des Verkäufers?
3: Nein, leider nicht.
2: Das hatte ich befürchtet.
3: Der Mann war mir, wie bereits erwähnt, vollkommen unbekannt.
2: Und das Herrenhaus, wo er es gefunden hat? Hat er vielleicht dazu nähere Angaben gemacht?
3: Auch das nicht. Ich gehe aber davon aus, dass es sich hier irgendwo im Umkreis von 100 Meilen befindet.
2: Du meine Güte, 100 Meilen! Das betrifft ja trotzdem unzählige in Frage kommende Häuser.
3: Glauben Sie denn, dass es sich bei dem Puppenhaus um ein Modell eines real existierenden Hauses handelt?
2: Ja, unbedingt. Schon allein wegen der Detailfülle und Detailverliebtheit.
3: Und das Geschehen, was allnächtlich zur Geisterstunde dargeboten wird, halten Sie das auch für real? Also für einen Widerschein von etwas, das so einmal geschehen ist?
2: Oh ja, gewiss. Sie etwa nicht?
3: Doch, schon. Meine Frau und ich, wir sind uns allerdings uneins, was diesen Mann betrifft, der mit der Kutsche gegen Ende der Darbietung ankam und dessen Ankunft von dem Sterbenden offenbar so dringend herbeigesehnt wurde. Meine Frau beharrt darauf, dass es ein Arzt sei. Ich hingegen...
2: Alter Unfug, das ist ein Rechtsanwalt oder Notar. Der Alte wollte wohl rasch noch sein Testament ändern.
3: Genau, das denke ich auch. Er wollte es ändern, ehe er von seinem bisherigen Erben vollends vergiftet wurde.
2: Ja, so habe ich die Szene auch interpretiert. Deshalb hat er den stärkenden Wein verweigert.
3: Aha.
2: Er muss gemerkt haben, dass ihn die Frau, sei es seine Tochter oder seine Schwiegertochter, schleichend vergiftete.
3: Ja, das glaube ich auch.
2: Aber was hat es mit der merkwürdigen Wiederauferstehung des Erblassers auf sich, der dann die Enkel zum Opfer fielen?
3: Ja, das habe ich mich auch gefragt.
2: Ah.
3: Ob es etwas Übernatürliches war, oder er irrtümlich für tot gehalten und in den Sarg gelegt wurde und durch dieses Erlebnis dann wahnsinnig wurde, konnte ich selbst nach mehrmaligem Betrachten der Szene nicht eindeutig sagen.
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2: Sie glauben, er könnte im Sarg wieder zu sich gekommen sein? Sei dann durch diesen Schock dem Wahnsinn verfallen und hätte im Zustand der geistigen Verwirrung die Kinder ermordet?
3: Ja, nun ja, das wäre zumindest eine Erklärung für denjenigen, dem die Vorstellung eines gemeuchelten Alten, der als blutrünstiger Geist wiederkehrt, nicht recht behagen will, so wie mir. Die Eltern der Kinder waren mir von Anfang an suspekt.
2: Oh, mir auch.
3: Ja, dass Menschen so weit gehen, einen wehrlosen Alten kaltblütig zu vergiften, nur einer Erbschaft wegen.
2: Tja,
3: also,
2: in diesem Fall handelt es sich ganz offensichtlich um eine durchaus immense Erbschaft.
3: Zugegeben, wer kriminell veranlagt ist, kommt da womöglich ins Überlegen.
2: Glück hat sie Ihnen jedenfalls nicht gebracht, diese Erbschaft.
3: Weiß Gott nicht. Furchtbar, diese Prozession mit den beiden kleinen Särgen.
2: Oh ja. Dieser Anblick hat auch meiner Frau sehr zugesetzt.
3: Mir war das alles jetzt jedenfalls eine Lehre. Nie wieder werde ich etwas aus mir nicht bekannten Quellen kaufen.
2: Kann ich Ihnen nicht verdenken. Aus Schaden wird man klug.
3: Ja, aus Schaden wird man klug. Sie haben so recht.

0: Meine Frau wollte nach meiner Rückkehr natürlich alles wissen, was mein Gespräch mit Mr. Chittenden betraf. Ja, mehr habe ich nicht erfahren.
1: Ich bin froh, dass Collins mit dem Personal bereits dafür gesorgt hat, dass das Ding aus unserem Schlafzimmer wieder verschwunden ist.
0: Wo hast du es denn hinbringen lassen?
1: Auf den Speicher über den Ställen. Möglichst weit weg von unserem Schlafzimmer.
0: Ja, gut. Ja, das ist gut.
1: Und was hast du jetzt vor?
0: Tja.
1: In dieser Sache, meine ich.
0: Ehrlich gesagt, bezweifle ich, dass ich das alles so einfach auf sich beruhen lassen kann.
1: Geht mir ähnlich. Aber was, Liebster, was gedenkst du zu tun?
0: Nun ja, es bleibt mir nichts anderes übrig, als aufs Geratewohl hier in der Gegend Kirchenregister zu wälzen und offizielle Stellen aufzusuchen. Alles in der Hoffnung, eine Spur zu dem Herrenhaus oder zu dieser unglücklichen Familie zu finden.
1: Von der Kleidung her würde ich bezüglich der Ereignisse, die man uns vorgeführt hat, auf die Zeit um 1750 tippen.
0: Ich auch. Vor gut 150 Jahren also.
1: Ja.
0: Viel ist es nicht, was wir wissen. Aber womöglich ist es wenigstens ein Anfang.
1: Darf ich dich begleiten, wenn du Erkundigungen einholen wirst?
0: Was für eine Frage. Von Herzen gern darfst du mitkommen.
1: Danke.
0: Als erstes werde ich morgen ein paar Fotografien von dem ominösen Puppenhaus anfertigen. Bei Tageslicht wohlgemerkt. Damit wir etwas zur Hand haben, was wir den Herrschaften in den Archiven zeigen können.
1: Das halte ich für eine sehr gute Idee.
0: Ich könnte auch dabei etwas Hilfe gebrauchen.
1: Nichts lieber als das.
0: Etwas über die Herkunft des Puppenhauses herauszufinden, war ein mühsames Unterfangen und zermürbte uns fast. Als wir schon nahe daran waren aufzugeben, fand sich aber, wie durch ein Wunder, doch eine Spur.
2: Nein, das sagt mir alles nichts. Tut mir leid.
0: Wollen Sie sich nicht doch nochmal die Fotografien ansehen?
1: Wir suchen nach einem herrschaftlichen Anwesen, das so oder so ähnlich aussieht.
0: Kommt Ihnen das nicht irgendwie bekannt vor?
2: Leider nein. Habe ich doch schon gesagt.
1: Ach, es ist wie verhext.
0: Ich denke, so nah dran aufzugeben waren wir wohl noch nie wie jetzt. Na komm, Liebes.
1: Ja.
2: Warten Sie mal.
0: Was ist denn?
1: Ist Ihnen etwa doch noch etwas eingefallen?
2: Na, möglicherweise. Die Art, in der das Modell gebaut worden ist, erinnert mich in der Tat an etwas. Ja, gerade beim zweiten Anschauen der Fotografien fiel mir etwas auf. Kommen Sie mal mit.
1: Gern.
2: Wo ist das denn? Wo ist das denn? Hier, ja, ja. Sehen Sie mal.
1: Ein Modell einer Kirche.
0: Das tatsächlich sehr viel Ähnlichkeit mit unserem Puppenhaus hat.
1: Und zwar vom Handwerklichen her. Und auch in der Art der Bemalung.
0: Ich könnte schwören, dass es von derselben Hand gebaut worden ist.
2: Hier steht etwas auf einem Messingschild.
0: Modell der Kirche St. Stephan in Coxham. Schenkung von J. Meerwether, Esquire, Ilbridge House, 1877. Angefertigt von seinem Ahnherrn James Meerwether, welcher 1786 gestorben ist.
1: 1786? Ja, das würde passen.
0: Ilbridge House.
1: Sagt Ihnen das was?
2: Durchaus. Es liegt etwas außerhalb.
0: Aha.
2: Ilbridge House gehört in der Tat zum Pfarrbezirk Coxham.
1: Und sieht das Herrenhaus so aus, wie eine größere Version unseres Puppenhauses?
0: Schauen Sie sich noch mal die Fotografien an.
1: Hier, hier.
2: Nein, ich fürchte, es sieht vollkommen anders aus.
0: Zu dumm.
1: Jetzt wähnten wir uns schon so nah dran.
2: Das Herrenhaus ist auch eindeutig jüngeren Datums. Aber womöglich gab es zuvor eines, das aussah wie ihr Puppenhaus.
0: Das wäre möglich.
2: Die Familie hieß über Generationen Milford. Zuletzt gab es jedoch nur noch eine Tochter und die hat dann...
1: jemanden namens Meerwether geheiratet.
2: Ja, genau. Wenn mich nicht alles täuscht, haben wir die alten Kirchenbücher von Coxham sogar hier im Archiv.
0: Das wäre ja großartig.
1: Die Zeit um 1750 wäre für uns interessant.
2: Ja, warten Sie mal. Da ist es. Das ist der richtige Band. Das haben wir gleich. So. Milford, hier. Roger Milford.
0: Gestorben im 76. Lebensjahr. Mhm.
1: Verstorben am 11. September 1757. September.
0: Das würde alles passen.
2: Ja, es geht noch weiter.
1: Ach ja?
2: Ja, hier, gleich der nächste Eintrag.
0: Roger und Elizabeth Meerwether. Mhm.
1: Verstorben am 12. September im 9. bzw. im 7. Lebensjahre.
2: Zu Grabe getragen am 19. September 1757.
1: Das sind die beiden Kinder.
0: Diese furchtbare Frau hat ihren Vater,
1: den sie vergiftet hat.
0: Ja, und die Kinder nicht lange überlebt.
2: Hier ist der Sterbeeintrag.
1: Hinweggerafft vom Fluch der eigenen bösen Tat.
0: Ich bin versucht zu sagen, es gibt doch eine Gerechtigkeit.
1: Dann muss dieser James Meerwether, der dieses Kirchenmodell und offenbar auch unser Puppenhaus gebaut hat, ihr Mann gewesen sein.
0: Ja, er hat seine Lieben lange überlebt. Denn er starb ja erst
2: 1786.
1: Wie wir der Messingplakette an dem Modell von St. Stephan entnommen haben.
2: Moment. 1784, 1785, 1786, da haben wir ihn. James Meerwether.
0: Da steht doch noch was.
1: Ja.
2: Wären ihm nicht beide Kinder und die Ehefrau so früh genommen worden, hätte er sicher einer von Englands bedeutendsten Architekten werden können. So jedoch verbrachte er weite Teile seines Lebens seit 1757 zurückgezogen auf seinem Landsitz, wo er wahre Meisterleistungen als Modellbauer vollbrachte.
0: Da haben wir es doch.
1: Es geht noch weiter. Betrauert wurde er von seinem Neffen und Erben, welcher das alte Herrenhaus abbrechen ließ, nachdem er daneben ein neues hatte errichten lassen.
2: Deshalb also?
1: Das Haus, in dem ihm Vater, Ehefrau und Kinder starben, ist abgerissen worden.
0: Vermutlich genau wegen dieser Geschehnisse.
1: Ja.
0: Der Neffe zog es verständlicherweise vor, nicht in dieses Haus einzuziehen, sondern...
1: Sondern lieber gleich ein neues zu bauen.
2: Ja.
1: Und das alte Haus, den Schauplatz der Familientragödie, dem Erdboden gleichzumachen.
2: Daher konnte ich vorhin auch Ihre Modellfotografien nicht Ilbridge House zuordnen.
1: Ja.
2: Das heutige Herrenhaus sieht nämlich vollkommen anders aus.
1: Das möchte ich trotzdem gerne mit eigenen Augen sehen.
0: Oh ja, ich auch.
2: Was hindert Sie daran, gleich hinzufahren?
1: Ich denke, nichts, oder?
0: Nein.
2: Dann erlaube ich mir, Ihrem Kutscher den Weg zu beschreiben.
0: Das wäre sehr liebenswürdig.
1: Danke.
2: Nicht doch.

0: Es war wahrlich keine lange Fahrt. Meine Frau und ich sprachen unterwegs kein Wort miteinander. Jeder von uns war sehr in sich gekehrt. Ja, ich will fast sagen, innerlich aufgewühlt von dem, was wir erfahren hatten.
1: Bleib stehen! Ja.
0: Nimm meine Hand, Liebste.
2: Danke. So.
0: Ich glaube, da drüben müssen wir hin.
2: Ja, da bin ich mir sicher. Es ist unverkennbar. Hier sind wir richtig. Hör mal.
0: Ja, das kommt mir bekannt vor.
2: Diese Atmosphäre.
0: Es ist, als ob wir schon einmal hier gewesen wären, nicht?
2: Ja. Geradezu gespenstisch ist das.
0: Sieh mal. Da sind noch die Stufen zur Eingangstür, die der verzweifelte Anwalt hochgestürzt ist, als er zu spät kam in jener Schicksalsnacht.
2: Und die Balustrade, auf der dieser unglückliche James Meerwether gestanden hat, als er auf dessen Ankunft wartete, steht auch noch.
0: Alles sieht bis ins kleinste Detail genau so aus, wie wir es von unserem Puppenhaus kennen.
2: Es ist erstaunlich. James Meerwether war ein wahrer Meister im Modellbauen.
0: Und irgendetwas.
2: James Meerwether war ein wahrer Meister im Modellbauen.
0: Und irgendetwas.

0: immer im Dunkeln bleiben. Genau wie die Antwort auf die Frage, warum das arme Mordopfer der Mirwethers wieder auferstanden ist und seine Enkelkinder getötet hat.
1: Dieser Klang der Glocke.
0: Das ist sie. Ganz bestimmt. Die Glocke, die wir Mitternacht und 1 Uhr schlagen hörten.
1: Offenbar hat man sie aus dem alten Glockenturm übernommen, bevor das Haus dem Erdboden gleichgemacht wurde.
0: Es wurde dem Erdboden gleichgemacht, um die Erinnerung an die Tragödie für immer zu begraben.
1: Doch daraus ist nichts geworden. Denn James Mirwether hatte vorgesorgt durch sein Puppenhaus, damit seine schreckliche Tat nie vergessen sein würde. Auch eine Form von Sühne.
0: Ja. Es ist kalt hier.
1: Es ist wohl weniger die Kälte, Liebes, die dich frösteln lässt, als vielmehr diese deprimierende Atmosphäre.
0: Möglich.
1: Lass uns nach Hause fahren.
0: Ja, bitte.

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2: Ich hatte nicht eher locker gelassen, bis mich die Herzogin schließlich doch zu empfangen bereit gewesen war. Das muss, wenn ich mich nach all der mittlerweile verstrichenen Zeit richtig erinnere, irgendwann im Herbst des Jahres 1899 gewesen sein.
3: Ich bin mir nicht sicher, ob ich Sie recht verstanden habe, junger Mann. Sie wollen in meinem Schloss, im Schloss Lorraine, übernachten?
2: Ja. Und zwar in dem ominösen roten Raum.
3: Sie werden wissen, dass das Schloss seit 18 Monaten nicht mehr bewohnt ist. Seit dort...
2: Das weiß ich.
3: Es gibt von meiner Seite keinerlei Bestrebungen, an diesem Zustand noch einmal etwas zu ändern. Drei meiner alten Diener, namentlich die Haushälterin, der Verwalter und der alte Ed, haben es sich nicht nehmen lassen, trotz allem dort zu bleiben. Vermutlich wussten die Ärmsten auch nicht, wo sie hingehen sollten. Die drei sind schon sehr vorgerückten Alters. Womöglich ist es vielleicht sogar tröstlich in ihrem Alter, wo der Tod kurz bevorsteht, zu wissen, dass es so etwas wie Geister gibt. Und somit der Tod wohl nicht das Ende ist. Was genau die drei dort hält, weiß ich nicht zu sagen. Sie sind jedenfalls eine verschworene Gemeinschaft. Und ich bin froh, dass jemand nach wie vor dort vor Ort ist, die nötigsten Arbeiten macht und so ausufernder Vandalismus verhindert wird.
2: Das scheint mir in der Tat eine gute Lösung für alle Beteiligten zu sein.
3: Das ist es auch.
2: Sollten Sie mir also Ihre Erlaubnis geben, im Roten Raum zu nächtigen, wäre also jemand dort, der mich einlassen würde?
3: So ist es. Ich habe allerdings immer noch nicht verstanden, warum Sie sich freiwillig einer solch tödlichen Gefahr aussetzen wollen.
2: Ganz einfach. Weil ich neugierig bin und mich der Fall fasziniert. Es reizt mich, den Beweis zu erbringen, dass es in dem roten Raum wirklich umgeht oder eben das Gegenteil.
3: Glauben Sie mir, es spukt dort. Daran kann überhaupt kein Zweifel bestehen. Zu viel ist schon passiert und immer hängen diese Vorkommnisse mit dem offenbar verfluchten roten Raum zusammen.
2: Bitte, erzählen Sie mir davon. Ich habe viel gehört, aber aus Ihrem Mund würde ich es...
3: Ich spreche nicht gern darüber. Diese Art von Aufmerksamkeit, welche diese Spukgeschichten und besonders das, was vor 18 Monaten geschah, in der Öffentlichkeit erregen, schätze ich überhaupt nicht.
2: Ich werde davon nichts weitergeben ohne Ihr ausdrückliches Einverständnis. Das gilt für alles, was ich in dem roten Raum erleben werde und akribisch zu dokumentieren gedenke. Und auch für das, was jetzt zwischen uns gesprochen wird.
3: Junger Mann, ich will Ihnen ja nicht zu nahe treten. Aber haben Sie sich das wirklich gut überlegt?
2: Das habe ich. Auch ich musste mich schon von vielen meiner Lieben verabschieden und würde daher gerne den Beweis antreten, dass es so etwas wie ein Leben nach dem Tod gibt. Und vor allem, dass es eine Möglichkeit gibt, mit den Toten zu kommunizieren.

0: Niemand kann diesen Wunsch wohl besser nachvollziehen als ich.
1: Ja.
0: Aber ich denke, es gibt durchaus weit weniger gefährliche Möglichkeiten, in diese Richtung zu forschen, als sich ausgerechnet im roten Raum der Gefahr auszusetzen, die Nacht dort womöglich nicht zu überleben.
1: Ich verspreche Ihnen hoch und heilig, vorsichtig zu sein.
0: Genau das hat mir mein Sohn auch versprochen.
1: Ja, ich weiß.
0: Auch er war beseelt, den unumstößlichen Beweis zu führen, dass das, was dort in dem roten Raum ist, beherrschbar sei.
1: Ja.
0: Er hat diese Kühnheit mit seinem Leben bezahlt.
1: Das ist mir bekannt. Und Ihr Verlust tut mir auch von Herzen leid. Aber
0: er dürfte nicht viel älter als Sie gewesen sein.
1: Möglich.
0: Wenn das eigene Kind vor einem stirbt, das ist das Schlimmste, was einer Mutter passieren kann, glauben Sie mir. Ich spreche aus leidvoller Erfahrung und möchte Ihrer Mutter gern den Schmerz ersparen, der mich seit 18 Monaten quält.
1: Meine Mutter ist tot.
0: Oh, verzeihen Sie.
1: Nicht doch, wie hätten Sie das wissen sollen? Ich bin der Letzte meiner Familie und eine eigene habe ich bisher verpasst zu gründen. Sie können daher ganz beruhigt sein. An meinem Grab wird bestimmt niemand weinen.
0: Wie traurig, so etwas zu sagen.
1: Es ist leider die Wahrheit.
0: Mag sein. Aber Sie werden verstehen, dass ich dennoch mein Haus nicht bereitwillig öffnen kann. Und schon gar nicht diesen speziellen Raum, wenn ich im Grunde doch nur zu genau weiß, wie gefährlich es ist, sich dort des Nachts aufzuhalten.
1: Dann sage ich es noch einmal in aller Deutlichkeit. Ich bin mir dieser Gefahr vollauf bewusst und kenne das damit verbundene Risiko.
0: Ihre Beharrlichkeit gefällt mir.
1: Womöglich wird es mir mit Hilfe der modernen Technik gelingen, eine Erklärung für die Phänomene zu finden. Und im Nachgang dann auch einen Weg, wie diese zu bannen sein werden?
0: Dies würde niemanden mehr freuen als mich.
1: Ja.
0: Ich habe es geliebt, dort im Schloss Lorraine den Sommer zu verbringen. Aber wenn man erst einmal das eigene, verwegene Kind zu Tode verrenkt, vor dem Unglücksraum auf der kleinen Treppe hat liegen sehen, mit einem Gesicht von Furcht und namenlosem Schrecken ganz entstellt, dann kann man dort nicht mehr unbeschwert leben. Unmöglich.
1: Das verstehe ich.
0: Und George war ja bei weitem nicht der Einzige, dessen Tod mit dem roten Raum in einem unheilvollen Zusammenhang stand. Angefangen hat alles vor vielen hundert Jahren, als ein Urahne von mir seine überängstliche junge Frau für eine Nacht dort einquartiert hatte.
1: Oh.
0: Ja, man fand die Ärmste am nächsten Morgen tot im Bett liegen. Ihre Haare waren schlohweiß. Und die Augen vor Entsetzen geweitet.
1: Ich werde alles dafür tun, am Morgen noch zu leben. Das schwöre ich Ihnen. Wenn Sie es wünschen, auch auf die Bibel.
0: Sie sind also wirklich entschlossen?
1: Das bin ich. Ich brenne geradezu darauf, dort zu nächtigen.
0: Gut. Dann gebe ich Ihnen schweren Herzens meine Zustimmung.
1: Danke, Durchlaucht.
0: Vielleicht können Sie ja wirklich dort etwas bewirken.
1: Was das betrifft, bin ich dank der modernen Technik durchaus zuversichtlich.
0: Ich wünsche Ihnen alles Glück dieser Welt.
1: Das kann ich gebrauchen.
0: Möge der liebe Gott Sie beschützen.
1: Das wird er gewiss.
0: Ich könnte es nicht ertragen, wenn noch jemand...
1: Das wird nicht geschehen.
0: Das kann ich nur hoffen. Und das aus vollstem Herzen. Ein Wagnis bleibt es dennoch.

Das Zimmer der alten Haushälterin war dunkel und roch muffig. Die altertümliche Einrichtung ließ es reichlich unheimlich wirken. Es schien an ein Wunder zu grenzen, dass der Verwalter und sie noch am Leben waren. So alt waren sie. Fast wirkten sie selbst wie Geister in ihren Kleidern, welche augenscheinlich aus längst vergangenen Zeiten stammten. Sie waren Relikte, diese beiden. Wachspuppen, wie Museumsstücke oder Mumien. Zwei hier Vergessene, die sich zähneknirschend mit ihrem Schicksal abgefunden hatten und offenbar nur noch lebten, um eine allerletzte Aufgabe zu erfüllen, die zu übernehmen sonst niemand gewillt schien. Der dritte Bedienstete, den es noch geben sollte, war zunächst nicht anwesend. Man schenkte mir einen Brandy ein. Ein Labsal nach der langen Fahrt, bei sehr schlechtem, aber dem Anlass durchaus auf unheimliche Weise entsprechendem Wetter.